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Und manchmal frage ich mich, ob das Verstecken nicht selbst schon eine Form von Ausdruck ist. Da heißt der Künstler EDC. Das Release heißt EDC One. Die vier Tracks heißen EDC One One bis EDC One Four. Und mehr erfährt man nicht. Kein Gesicht, keine Geschichte, kein Pressetext, der einem erklärt, was man gleich zu fühlen hat. Erschienen ist das Ganze auf Truel, dem Label von Al Wootton in London, das sonst für diesen dubbigen, psychedelischen Techno bekannt ist. Und Wootton hat auch das Artwork beigesteuert. Was man hört, ist im Grunde genau das, was im einzigen verfügbaren Satz dabei steht. Minimal Hardware Rhythm Experiments in Ever Decreasing Circles. Eine Maschine, die mit sich selbst spricht, in immer enger werdenden Kreisen, bis nur noch der Puls bleibt. Das hat etwas Meditatives und gleichzeitig etwas leicht Klaustrophobisches, dieses sich immer weiter eindrehen. Gecuttet wurde die Platte in den Abbey Road Studios, was für so ein karges, anonymes Stück Minimal Techno eine fast schon komische Überqualifikation ist. EDC 1-1, raus auf Truel.

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Und wir machen weiter mit Bassmusik, Komodo und Guns. Beide tief im britischen Dubstep verwurzelt. Der eine bekannt für seine tonnenschwere, schraffierten Halftime-Stücke, der andere für eine eher psychedelische, fast orientalisch eingefärbte Bassmusik. Und jetzt veröffentlichen die beiden auf Alien Tape. Das ist insofern bemerkenswert, als Alien Tape, das Label der Münchner Zenker Brothers, eigentlich ein anderes zu Hause hat. Irgendwo zwischen verwaschenem Techno, Jungle Echoes und körnigen Breaks. Aber genau in solchen Grenzgängen wird es interessant. 89, Ausrufezeichen Gloom, heißt der Titeltrack der Alien Tape Nummer 38 und der nimmt sich die Zeit, die Halftime-Stücke eben brauchen. Kein Hetzen, ein langsamer, stapfender Gang, darüber diese düster schimmernden Flächen und ein Sub-Bass, der eher Druck aufbaut als Lautstärke. Das Label hat den Sound treffend als Shaking Sub Thunders beschrieben. Schüttelnder Subdonner, es grollt, es stapft und es bebt. Gepresst auf dem guten Zeug, 180 Gramm Vinyl, 89 Ausrufezeichen Gloom, der Titeltrack von Komodo und Guns.

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Void Control nennt seine Musik reduzierte Tracks, die menschliche Verbindung stiften. Rhythmus und Soul für gedämpfte Lichtstimmungen entstanden aus Entschlossenheit, gewachsen durch Verfall. Ja, klingt ganz schön dick aufgetragen. Die Ghost Notes EP ist sein Debüt auf dem Glasgower Label Rubber Dub, aber sie hält, was der Satz verspricht. Aus verarbeiteten Field Recordings, zerbrochenen Fundstücken und analogen Texturen baut er Räume, die ständig zwischen Einsturz und Wiederaufbau pendeln und einen mit jeder Wiederholung ein Stück tiefer reinziehen. Geisternoten, Klänge am Rande des Hörbaren. Es gibt Remixe von Alex Smoke und von Mother, dem Hausalias des Labels, und auf dem das Ganze auch erscheint. Ich spiele den Mother Remix von Skeletal Movements, der das Stück noch ein wenig weiter ins Schummrige, Unheimliche zieht. 100 Kopien, mehr gibt's nicht. That's it. Void Control.

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Und es gibt ja diese Platten, die man jahrelang nur als Mythos kennt, weil sie ausverkauft sind und auf Discogs zu Preisen gehandelt werden, bei denen man anfängt, den eigenen Plattenschrank wie ein Aktiendepot zu betrachten. Die nächste Platte klingt nach Drum and Bass, dem man die tragenden Wände einfach weggenommen hat. Die Breaks sind noch da, dieses gehetzte Geflirre, aber sie hängen in einem riesigen, leeren Raum, alles in Hall getaucht, dabbig ausgewaschen und darunter atmet der Bass. Ambient Drum and Bass nennen das einige und der Zusatz Research and Development passt, weil es klingt, als würden hier die drei Leute gemeinsam ausprobieren, wie weit man das Genre dehnen kann, bevor es dann irgendwann reißt. Diese drei sind DB1 aus London, Felix K. aus Berlin und Forest Drive West. Ein Trio aus Felix K.'s altem Hidden Hawaii-Kosmos, das unter dem Namen Level firmiert. Die Platte erschien bereits 2020 auf Felix K.'s Label Nullpunkte, war dann lange vergriffen und jetzt endlich wieder nachgepresst. 6 Jahre später, die 4 Tracks heißen nüchtern Nullpunkt Nummer 1 bis Nummer 4. Wir nehmen den ersten.

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Und ich muss gestehen, dass ich ein wichtiges Datum verpasst habe. Burials selbstbetiteltes Debüt ist im letzten Monat 20 geworden. Und ich, der diese Platte vermutlich öfter aufgelegt hat als irgendeine andere in 15 Jahren Sendung, habe es nicht einmal bemerkt. Das ärgert mich ein bisschen, weil es genau die Art von Jubiläum ist, für die man sonst eine ganze Sondersendung baut oder es zum Album der Woche kürt. Beides war nicht der Fall. Andererseits ist gerade das vielleicht ein gutes Zeichen, was man ständig hört. Da merkt man sich kein Datum. Sie ist einfach immer da im Hintergrund und das seit Jahren. Es gibt diese Platten, bei denen man sich schwer vorstellen kann, dass sie überhaupt ein Alter haben. Dabei kann ich mich noch gut erinnern, wie ich ihr zum ersten Mal begegnet bin. 2006, ich glaube, im Blog von Blackdown, also bei Martin Clark, der damals zusammen mit Dusk das Label Keysound betrieb und in seinem Blog so früh und so genau über die Londoner Bassszene schrieb wie kaum jemand sonst. Vielleicht war es auch bei Drums of the South. In einem der beiden Blogs, like wer es noch kennt, habe ich über die Platte gelesen und bevor ich einen einzigen Ton von ihr gehört hatte, war das erste, was mich erwischt hat, das Cover, diese überragend dystopische Aufnahme einer Blade Runner-esken Megacity von oben, bei der man sofort wusste, wonach das klingen würde. Es klang 2006 schon wie etwas, das man auf einem alten Tape gefunden hat, verwaschen, vom Regen zerfressen, eine Musik, die sich so anfühlt, als wäre sie nie neu gewesen, sondern immer schon ein bisschen vergangen. Eine Platte, die von Anfang an nach Erinnerung klang und schlecht veraltern kann. Sie war ja schon als Neuerscheinung ein Nachhall und sie ist über all die Jahre stiller Teil von ziemlich vielem gewesen, was ich hier mache und vor allem, was daneben lief. Ich bewundere sie nicht, dafür kenne ich sie zu lange, ich höre sie einfach immer und immer wieder. Burial.

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Und wo wir gerade bei runden Geburtstagen sind, 2026 wird nicht nur das Burial-Album 20, sondern der ganze Durchbruch des Dubstep. Von Dubstep Wars über DMZ bis zu den Platten, die das Fundament gelegt haben. Pünktlich dazu entsteht gerade ein Buch, das diese Geschichte vollständig erzählen will. Aftershock, geschrieben von Lauren Martin, eine Oral History, also lauter Aussagen aus erster Hand von denen, die dabei waren. Mala, Cookie, Lofa, Scream, Code 9, Hatcher, Youngster, die ganze Ahnenreihe erscheint am 3. August bei Velocity Press, was mich daran wirklich freut. Die Fotos kommen unter anderem von Orson Sieverding, einem der deutschen Dubstep-Pioniere, und mit dem schließt sich für mich persönlich auch ein Kreis. Orson hat 2004, 2005 ungefähr im Düsseldorfer Salon des Amateurs seine Dubstep-Nächte veranstaltet, lange bevor das Burial-Album überhaupt draußen war. Dieser kleine, längliche, halbdunkle Laden am Grabbeplatz, ein Subbass, der einen durch den Brustkorb ging, der Tresen vibrierte so sehr, dass die Aschenbecher darauf tanzten. Und die Ahnung, gerade Zeuge von etwas zu werden, das noch so keinen richtigen Namen hatte. Das hat mich musikalisch geprägt wie wenig sonst. Vieles von dem, was ich seither in dieser Sendung mache, läuft im Grunde auf jene Abende zurück. Orson Sieverding veranstaltet noch immer Dubstep- und Bass-Partys, zum Beispiel im Ohm in Berlin. Bitte geht dort doch mal unbedingt hin.

0: Ihr hört die Duftorgel auf Byte FM. Wir fahren mal kurz von der Autobahn ab, machen einen kleinen Abstecher, wenden uns kurz mal eben etwas deutschem Hip-Hop zu. Ja, stopp, nicht zum Fußball umschalten, bleibt bei mir. Es lohnt sich denn, wenn ein Album Sein Name ist Helmut heißt und von einem Künstler namens Helmut kommt, der wahrscheinlich in keinem seiner Tracks vergisst zu erwähnen, dass er Helmut ist, dann hat das eine Art trotziger innerer Logik, die mir gefällt. Es ist diese Geste von jemandem, der sich nicht erklären, sondern einfach behaupten will. Helmut kommt aus Leipzig, produziert selbst, schreibt sich klein und veröffentlicht auf Vinyl Digital, einem Label, das eigentlich für andere Töne bekannt ist. Und unter den 16 Stücken, die Helmut auf seinem Album versammelt hat, steht eines, bei dem ich kurz innehalten musste, der totgeglaubte Wels. Da war er wieder, mein alter, bekannter Freund der Welt, dieser Fisch, der in dieser Sendung offenbar ein Eigenleben führt. Bei Helmuts Tracks weiß man nie, ob dahinter eine Geschichte, ein Karlauer oder schlicht ein Satz steht, der ihm beim Aufwachen eingefallen ist. Vorgetragen wird das alles im selben unbeeindruckten Tonfall einer Stimme, die sich von ihrem eigenen Inhalt nicht aus der Ruhe bringen lässt. Die Beats darunter rumpeln eher, als dass sie glänzen. Lo-Fi, selbstgemacht, herausgekommen auf Vinyl Digital. 16 Tracks, 34 Minuten. Selten so gegrinst und selten so schnell wieder von vorn angefangen. Helmut vom Album Sein Name ist Helmut.
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1: Die Duftorgel auf Byte FM. Und ich habe diese Woche eine kleine Recherchereise hinter mir. Helmut heißt er, klein geschrieben und mit H am Ende, aus Leipzig. Über die Person erfährt man fast nichts. Kein bürgerlicher Name, kein Jahrgang, nur dieser zweite Name, bin hier am Leben. Der eher wie ein Lebensgefühl klingt. Was man findet, ist eine erstaunlich tiefe Bandcamp-Diskografie, die bis 2019 zurückreicht. Seitdem ein stetiger Strom mit dem Produzenten Gustav Ganz, ganze Streamtape-Bände voller Tracks mit Titeln, die klingen, als hätte jemand seinen Browserverlauf vertont. Er macht regelmäßig Twitch-Livestreams, jetzt also das erste Album auf Vinyl digital. Sein Name ist Helmut. Und das ist der Moment, wo aus dem Untergrund Dauerproduzenten ein Künstler mit Pressefoto wird. Die Musik bleibt zum Glück dieselbe, jazzig, samplegetrieben, manchmal Autotune verwischt, mit dieser absichtlichen Unfertigkeit. Ein Track heißt Leipzigs Retro-Gott und Nepomuk, was eine doppelte Verbeugung ist vor der Kölner Backpack-Schule. Unbedingt reinhören, sein Name ist Helmut.
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Ihr hört die Duftorgel auf Byte FM und einer der schönsten Sätze, die ich je in einem Bandcamp-Kommentar gelesen habe, geht so. Es fühlt sich an wie das Mondlicht, das durch die Bäume fällt und einem den Weg zeigt, nachdem man sich absichtlich im Wald verlaufen hat. Absichtlich, das ist der Punkt. Genau dieses freiwillige Sich-Verlieren ist das Prinzip der EP Moonlit Path von Charles A.D., hinter dem sich Hiroyuki Tanaka verbirgt, ein japanischer Produzent aus Funabashi, der tagsüber Landwirt ist und seine Musik unter dem etwas sperrigen Doppelnamen Charles A.D. Addiction direkt über Bandcamp herausbringt, ohne Label, ohne Apparat. Die Musik dazu ist dubbig ausgewaschen, die Beats liegen tief unter einem Nebel aus Hall und man hat das Gefühl, der Boden sei irgendwie nicht ganz fest. Aber ich will ehrlich sein, bei der 100. atmosphärischen Elektronikplatte werde ich misstrauisch, weil so viele Leute das Wattige mit dem Belanglosen verwechseln. Tanaka gehört nicht dazu. Bei ihm hat das Diffuse eine Richtung, auch wenn man sie erst beim zweiten Hören entdeckt. Tolle Platte, erschienen Anfang Mai. Charles A.D. mit Moonlit Path.

Kurzer Blick auf meinen scharfkantigen, jawline-förmigen Lux-Max-Synchronometer sagt mir, dass wir noch Zeit haben für einen Track. Vielen Dank fürs Zuhören. Vielen Dank wie immer an all die wunderbaren Musikerinnen und Musiker für ihre ohrenverzaubernde Musik. Gleich kommt Heimspiel mit Jackson Irvine. Oder wenn ihr in der Wiederholung dabei seid, dann ist es gleich 3 Uhr nachts und es folgt Verstärker. Am Mikrofon verabschiedet sich Lars Sieling. Ich tauche jetzt auch ab mit Subnautica 2. Die nächste Duftorgel gibt's wieder in 4 Wochen. Gute Nacht, bis bald. Tschüss.

0: die eine oder der andere von euch wird es mitbekommen haben. Es ist mal wieder Fußball-WM. Die Stimmung hält sich in Grenzen. Deswegen ist auch kein Fahnen mehr zu erkennen im Stadtbild. Das ist natürlich sehr angenehm. Und dann wäre es vielleicht auch gar nicht nötig gewesen, diesen antinationalen Rave-Hit von Deichkind zu spielen, den ich regelmäßig spiele, wenn Fußball-Groß-Events sind. Aufgenommen haben Deichkind das damals 2014 zur WM in Brasilien und so alle 2 Jahre zu EMs und 4 Jahre zu WMs ist das dann doch wieder aktuell, auch wenn es hier nicht ganz passt, denn wie gesagt, Fahnen sieht man ja Gott sei Dank sehr wenig. Ich habe eine Fahne von Deichkind. Herzlich willkommen zu einer neuen Ausgabe von Verstärker bei Byte FM. Und wir machen weiter direkt mit einem Produzentenduo aus Berlin, die auch was über Rave wissen.
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Ein Song für die Raver von Kitschkrieg. Kitschkrieg ist kein Produzentenduo, wie ich vorhin, glaube ich, falsch gesagt habe, sondern da darf man Who Dat nicht unterschätzen und unterschlagen. Die ist allerdings nicht mehr so ganz präsent. Man sieht eigentlich immer nur Fizzle und Fidgy Chris, die beiden männlichen Mitglieder von Kitschkrieg, in Videos und in Fernsehinterviews und so. Aber jetzt gibt's ein neues Album von Kitschkrieg, Kitschkrieg 2.

0: 2, also das deutet schon darauf hin, ihr zweites deutschsprachiges Album. Bekannt wurden Kitschkrieg vor allem durch ihre Zusammenarbeit mit Trettmann, so Mitte der 10er Jahre, Ende der 10er Jahre, tolle Produktionen für Trettmann gemacht, und dann das erste Album von Kitschkrieg im Jahr 2020 war auch sehr erfolgreich. Da hatten sie sehr viele Gaststars, Materia zum Beispiel, Crow, Annenmay Kantereit und Cool Savage, ein paar breitbeinigere Typen wie Jesus und Bones MC. Und das ist jetzt ein bisschen anders auf der neuen Platte von Kitschkrieg. Der Trend im deutschen Hip-Hop ist ja eher nach innen gerichtet. Also es wird sensibler über eigene Gefühle gesprochen. Also zumindest bei den Jüngeren, glaube ich, ist das sehr verbreitet. Und das haben Kitschkrieg jetzt aufgenommen mit vielen jüngeren, zum Teil auch noch unbekannten Stars, sage ich mal, am Mikrofon. So wie jetzt im Track gerade eben für die Raver war es Nisi 19 und Juju 19. Und wir hören später im Verstärker auch noch einen weiteren Track von Kitschkrieg, von diesem neuen Album. Jetzt gehen wir aber erstmal nach Los Angeles.
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Time Heals Everything. Ist das neue, insgesamt fünfte Album von Blue and Exile aus Los Angeles. Das Duo macht zusammen Musik seit den Mitte der Nullerjahre. Blue ist der Rapper und Exile der Produzent. Und der Track, den wir eben gehört haben, hieß Shoelaces. Und da gehörte noch die Stimme von Ahmad Anwar dazu. Musikalisch sehr ähnlich dem Sound von Blue and Exile ist das, was Odyssey macht. Er hat ungefähr zur selben Zeit angefangen wie Blue and Exile, also Mitte der Nullerjahre, hat aber viel mehr Platten veröffentlicht seitdem. Ich habe jetzt 14 Platten schon gezählt. Sein neues ist erschienen in Zusammenarbeit mit Hino. Es heißt From Tacoma with Love. Tacoma Park ist der Ort, an dem er aufgewachsen ist, der Odyssey. Und dem hat er eben dieses Album gewidmet, From Tacoma with Love, Tacoma Park in Maryland. Und wir hören von diesem Album von Odyssey und Hino den Track Woe is Me.

Verstärker auf BytefM mit Odyssey und Hino. Woe is Me vom neuen Album von Odyssey from Tacoma with Love. Und hier sind nochmal Blue und Exile aus Los Angeles, diesmal mit einem Track namens The Bag.

ist doch ganz wunderbar, dass auch im Jahr 2026 noch Boom Bap Rap vom Feinsten produziert wird. Blue in Exile mit ihrem neuen Album Time Heals Everything, das war der Track The Bag, der sich ja auch verbeugt hat vor dem Golden Age of Hip-Hop in den 90er Jahren, und vielleicht habt ihr auch das Sample erkannt, und das hat doch stark erinnert an einen der allerersten Hits von A Tribe Called Quest.

Mich beschleicht das Gefühl, dass ich eigentlich einen anderen Track hätte spielen sollen von diesem ersten Album von Tribe Called Quest mit dem tollen Titel People's Instinctive Travels and Paths of Rhythm aus dem Jahr 1990. Ich glaube, Bonita Applebaum hätte es besser getan, aber I Left My Wallet in El Segundo ist natürlich auch ein Hit. 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Hier ist neue Musik von Simba.

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0: Der Hamburger Simba mittlerweile hat sie nach Berlin verschlagen und deswegen ist es auch nur fair, dass sein neues Mixtape oder EP den Titel Briefe aus Berlin trägt, genau wie Heinrich Heine 1822 schon die Briefe aus Berlin geschrieben hat. Jetzt also Simba und das war der Track Hand aufs Herz. Und gleich nochmal Simba, jetzt aber als Gast auf dem neuen Album von Levin Liam. Das heißt Pech. Und Levin Liam ist ja auch Hamburger und deswegen kennen er und Simba sich auch schon länger. Und ich finde, im Duett sind die zwei sowieso extrem cool. Hier ist Levin Liam mit Simba. Guck mal.
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Verstärker auf Byte FM mit Musik von Levin Liam und seinem neuen Album Pech. Guck mal, zusammen mit Simba. Und Levin Liam ist wiederum einer von vielen jungen Stars auf dem neuen Album vom Kitsch Creek, Kitsch Creek 2. Wir haben vorhin einen Track für die Raver gehört von Kitsch Creek und jetzt gibt's ein ja etwas besinnlicheres Stück, wie es halt nun mal so ist, mit Levin Liam, Panorama.

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Kid Creek aus Berlin mit Levin Liam aus Hamburg am Mikrofon. Der Track hieß Panorama und stammt vom neuen Album von Kid Creek, Kid Creek 2. Und hier ist nochmal Simba.

Sehr schöner Song von Simba, wenn es regnet, von seinem neuen Mixtape. Briefe aus Berlin. Ich habe vorhin gesagt, Simba ist ja eigentlich Hamburger, der nach Berlin gezogen ist. Absilon dagegen ist ein echter Berliner, geboren in Schöneberg. Sein bürgerlicher Name Arda Yolci und unter Absilon macht er seit ein paar Jahren Musik und ist, wie ich finde, inzwischen einer der besten Rapper in deutscher Sprache. Und das beweist auch seine Single Keiner von euch.

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2: Ganz starker Track von Absalon aus Berlin, der auch zu finden sein wird auf seinem kommenden Album Glanz Null. Keiner von euch. Und wir hören jetzt eine Rapperin, die ebenso gelungen wie Absalon das Private und ihre Biografie mit dem Politischen verbindet.
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Arbeit. Das schreibt sie so, wie man es schreiben würde, wenn Arbeit ein türkisches Wort wäre. A-Y, Arbeit. Und der Song stammte von Ebo, nachdem sie ja jetzt schon also alle zwei Jahre ein tolles Album rausbringt. Jetzt auch noch so vereinzelte Hits einfach rausgeworfen. Fantastischer Track von Ebo. Und wir hören jetzt direkt noch einen von ihr, einen ganz neuen, der, wie ich finde, sehr berührend über die Spielsucht und die Depression ihres Vaters singt und rappt. Und vielleicht habt ihr ja auch Zeit, euch das begleitende Video anzuschauen auf YouTube oder so. Das ist ganz toll, also sehr berührend. Hier ist Ebo mit Novolin.

Verstärker auf Byte FM mit neuer Musik von Abbo, sehr berührender Song Novolin. Und ich habe vorhin schon gesagt, Abbo und Absalon verbindet auf jeden Fall, dass das Private bei denen auf jeden Fall politisch ist. Sie erzählen von sich selbst und ihrer Familiengeschichte und das ist natürlich politisch, vor allem als Kind von Migranten. Und bei Absalon im nächsten Track, den wir jetzt hören, haut das richtig rein, denn der Absalon erzählt, wie er als kleiner Arda im Jahr 2006 zur Fußball-WM in Deutschland, dem sogenannten Sommermärchen, mit voller Euphorie und Begeisterung ein Trikot der deutschen Nationalmannschaft angezogen hat, von Ballack, und sich sehr auf Fußball gefreut hat und sich mit diesem Land, mit diesem Fußballland auch identifiziert hat. Und gleichzeitig haben aber Nazis vom NSU Menschen umgebracht, die ebenso aussahen wie er. Und diese Zerrissenheit des kleinen Adler und des erwachsenen Absalon transportiert der Song, den wir jetzt hören, ziemlich heftig, finde ich. Hier ist Sommermärchen.

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1: Ja, harter Stoff hier bei Verstärker und bei FM. Absilon hat selbst gesagt, das war einer der schwersten Songs, die er je geschrieben hat, und das glaube ich sofort. Es ist ihm aber gelungen. Was für ein fantastischer Song von Absilon, Sommermärchen. Und das war es auch fast schon mit dieser Ausgabe von Verstärker auf Byte FM. Im Programm geht es hier weiter mit Marius Margor und dem Anstoß. Es sei denn, es ist Samstagnachmittag, kurz vor vier. Dann habt ihr die Wiederholung gehört von Verstärker, und Paula Steinbauer macht weiter mit der New School. Und zum Schluss noch eine fantastische Coverversion, die mir ebenfalls das Herz zerreißt. Im Original von Bonnie Prince Billy und dann auch mal gecovert von Johnny Cash, I See a Darkness. Jetzt in einer wundervollen elektronischen Version von Alexis Taylor von Hot Chip zusammen mit Mike Simonetti von der neuen 12-Inch. Hier ist I See a Darkness. Darwinismus, Super Servus, euer Verstärker war und den Monolog führte Dirk Böhme. Wir hören uns wieder in 2 Wochen. Bis dahin, tschüss.

0: 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Es ist 4 Uhr.
1: Im Programm geht es gleich weiter mit einer Sendung vom 3. Januar 2023 von Götz Adler mit dem Titel Radio über Radio. Ihr hört unter anderem Musik von Cornershop, Metronomy und Spoon.
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innerhalb von Die Welt ist eine Scheibe bei Byte FM dreht sich heute und jetzt alles um das, was einen Sender wie Byte FM und die Existenz von Die Welt ist eine Scheibe überhaupt ermöglicht. Eine Stunde lang Songs rund ums Radio. Den Anfang machte eben Chick, Chick, Chick oder die drei Ausrufezeichen, wie sie auch genannt werden, aus New York City mit ihrem Song AM, FM, in dem der Protagonist des Textes alles hinter sich lässt. Das Einzige, was hier zu bleiben scheint, auf der Autofahrt ins Ungewisse der eigenen Zukunft, ist das Radio als Begleiter. Egal, welcher Sender eingeschaltet ist, es fährt durch die Gehörgänge wie der Fahrtwind durch die Haare. Die im Rahmen des Songrefrains von Chick Chick Chick platzierte Bemerkung »They always talk too much« nehme ich mir gern zu Herzen und erzähle nichts über Chick Chick Chick, außer dass sie den Spagat zwischen Funk, Post-Punk, Soul, Krautrock, Dub und Punk ziemlich drauf haben auf ihrem sehr gelungenen 2010 erschienenen Album »Strange Weather, Isn't It?« und lasse einen Abgesang aufs Radio folgen, der sich in dem Albumtitel Los Últimos Días del AM äußert, den die aus dem mittelamerikanischen Guatemala stammende Formation Radio Zumbido für ihr Anfang der Nullerjahre erschienenes Album wählte. Eigentlich ist und war Radio Zumbido ein Produzent namens Juan Carlos Barrios, der Elemente und Samples aus Drum and Bass, Dub, Jazz und Electronic sowie lateinamerikanischem Rock und Pop kombinierte und mit Ausschnitten und Samples spanischsprachiger Radiosprachaufnahmen versah. Der Albumtitel »Die letzten Tage des Radio« waren eigentlich als Abgesang auf amerikanisch beeinflusstes Mainstream-Radio gemeint, dem Radio Zumbido entsprechend einen experimentellen Sound entgegensetzten. Livingston Bass.

Nonstop Radio, die Endlosigkeit des Äthers und des Radioprogramms, das läuft und läuft und läuft ohne Ende. Auf Französisch eben besungen von Céleste zum unwiderstehlichen Groove der indischstämmigen Briten Corner Shop um Tinder Singh. Ein Song ihres 2012 erschienenen achten Albums Urban Turban, auf dem Corner Shop dank Gaststimmen von unterschiedlichen eingeladenen Freunden und Freundinnen sehr divers klangen. In französischer Sprache performt jetzt auch Charles de Gaulle seine Hommage ans Radio. Charles de Gaulle ist das an den französischen Staatsmann gleichen Namens in leicht abgeänderter Schreibweise angelehnte Pseudonym von Patrick Blin, der um 1980 herum das zu der Zeit unbeachtete Album Algorithmus Rhythme veröffentlichte, das vor allem dank des Wiederauflebens von Minimal Synthwave Sounds und Bands in den 10er Jahren spätes Interesse einer neuen Underground-Szene erfuhr und zu Konzerten und Tourneen und einem Revival von Charles de Gaulle führte. Radio on.

Das Radio als vielfältiges Gadget und Medium mit Langwelle und Kurzwelle, der Ausstrahlung tanzbarer Musik und Wortanteil. Zunächst war Radio Radio von der belgischen Synthpop-Formation Telex zu hören, die das Radio in anschaulich banaler Weise in ähnlich genialer Manier wie die legendären Elektropioniere Kraftwerk feierten. Danach raubten Metronomy den Atem, indem sie das Radio mit dem Namen einer Dame verquirlten, bei dem tollen tanzbaren elektronischen Funk-Sound des Buchstabiertracks Radio Ladio, der sich auf dem 2008 erschienenen Metronomy-Album Nights Out findet. Das Radio als die strahlende Liebe, die dann vom Video getötet wird. Die Buggles haben 1979 mit ihrem Video Killed the Radio Star einst die Ablösung der Radio-Ära durch die Videoclip-Ära eindrucksvoll in einem ikonischen Song besungen. In dem folgenden Song der kanadischen Formation Solvent geht es ebenfalls um die Veränderung, die das Radio durchgemacht hat, aber aus subjektiv-musikalischer, geschmacksorientierter Sicht. Im Text von My Radio kommt die Enttäuschung vom musikalischen Radioprogramm zum Tragen, denn Solvent wurde wohl durch Robot-Disco-Marathons einst selbst zum Musikmachen an Maschinen inspiriert. So im Text des 2004 auf dem Album Apples and Synthesizers veröffentlichten My Radio. Wenn man dem wunderschönen Remake von Schneider TM dieses Songs von Solvent lauscht, das ein Jahr später auf einem Remake and Remix Album namens Synthesizers and Oscillators erschien, dann sind es allerdings Indie-Punkrock-Marathons, vermutlich im College Radio, die mittlerweile von Solvent bzw. Schneider TM vermisst werden. Was sich auch in einem immer wieder eingestreuten Ziehen einer Gitarrenseite äußert, im eigentlich elektronischen Song My Radio von Solvent.

Vielleicht haben Amerikaner wegen des Autoradios und dem Format des klassischen Rockradios nochmal ein innigeres Verhältnis als Europäer zum Radio. Aber es prägt Jugendliche und Menschen hüben wie drüben auf der anderen Seite des Atlantiks und auf der ganzen Welt. So auch Britt Daniels, den Sänger der texanischen Band Spoon, die auf ihrem 2022 erschienenen Album Lucifer on the Sofa dem klassischen AM-FM-Radio diesen tollen Midtempo-Rocker namens On the Radio schenkten. Nostalgie ist ein Gefühl, das sich natürlicherweise in vielen Songs übers Radio findet. Die Tatsache des klassischen analogen Radiohörens in Echtzeit betont der folgende Song der amerikanischen Band Strand of Oaks, die mit ihrer retro-esken Version von Rock das musikalisch auch sehr passend sehnsuchtsvoll in Szene setzen. In dem Song Radio Kids auf dem Strand of Oaks Album Hard Love geht es um das Aufnehmen von Musik zwischen den seltsam klingenden Stimmen unbekannter Moderatoren, um das nächtliche Radiohören mit Kopfhörer als Jugendlicher unter der Bettdecke. Das Gefühl, ein Ausschalten des Radios könnte einen etwas verpassen lassen, weil der nächste Song ja ganz großartig sein könnte. Lange her für die Kids der analogen Radiogeneration. Damals gab es noch keine Podcasts und Streams und auch keine Wiederholung, denn Radio war live und das Internet noch nicht auf der Welt. Der bärtige Strand of Oaks-Sänger Tim Showalter weiß, dass diese Zeit niemals zurückkommt. Dennoch nimmt er mit in seine Jugend als eines der Radio-Kids.

Die Hassliebe zum Radio äußerte sich eben in I Hate the Radio von Chubby and the Gang. Immer die gleichen Songs, an denen irgendwelche Erinnerungen hängen können. Es ist ein Auf der Stelle treten, so scheint es für das Londoner Quintett Chubby and the Gang zu sein auf dem Song ihres zweiten Albums The Mudnuts. Bei dem von der amerikanischen West Coast stammenden Ty Siegel ist das Radio anscheinend der Überbringer von Todesnachrichten, was Ty Siegel das Gefühl gibt, umsonst zu leben. Wenn ich den Text seines Songs Radio, der sich auf Ty Siegels 2019 erschienenen Album First Taste befindet, richtig deute.

Nach einer Stunde mit Songs rund ums Radio innerhalb von Die Welt ist eine Scheibe bei Byte FM sagt Götz Adler Adieu. Zum Abschluss von Die Welt ist eine Scheibe wird's gleich noch indie-rockig zu motorischem Beat, wenn Shearwater eine Funkstille ankündigen, die aber nicht auf Byte FM kommen wird. Dem langgezogenen, wundervoll sich aufbauenden Radio Silence vom 2016 erschienenen Shearwater-Album Jetplane and Oxbow geht aber noch ein Song des kanadischen Duos P.S. I Love You voraus, der sich auf dem dritten Album Those About to Stay von P.S. I Love You befand und sich Limestone Radio nannte.

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1: Und damit ist es Zeit für Sounds Out of Range mit Norman Müller. Heute eine Wiederholung der Ausgabe vom 26.04.2023 mit dem Titel Japanese Late 80s Funk. Mein Name ist Quirin Felix Ebnet und jetzt übergebe ich an Norman Müller mit Sounds Out of Range.
2: Hallo und willkommen zu einer neuen Ausgabe von Sounds Out of Range. Ich bin Norman Müller und heute geht's mal wieder auf eine musikalische Reise ins Japan der späten 80er Jahre. Eine Stunde japanischer Late 80s Funk erwartet euch. Und den Anfang macht eine Sängerin namens Nadja mit dem Stück Whack Whack aus dem Jahr 1989.

Er ist 1989 erstmals erschienen, damals offenbar nur als Promo-CD, mittlerweile etwas einfacher zu bekommen, dank einer Wiederveröffentlichung auf Vinyl vor 3 Jahren auf dem Label Studio Mule. Es ist auf jeden Fall ein sehr tolles Album, das zum Teil von Yasuaki Shimizu produziert wurde. Beim eben gehörten Stück Wack Wack hat er auch mitgewirkt. Der nächste Track ist ebenfalls aus dem Jahr 1989 und dass ich das jetzt spiele, hat leider einen traurigen Anlass. Vor etwa einem Monat ist der japanische Musiker, Komponist und Produzent Ryuichi Sakamoto gestorben, einer der einflussreichsten und wichtigsten Musiker, die das Land jemals hervorgebracht hat, würde ich sagen. Gründungsmitglied vom Yellow Magic Orchestra, Elektropionier, Avantgarde-Musiker, Komponist von weltberühmten Soundtracks. Die Liste seiner Errungenschaften ist sehr lang und würde diese Sendung sprengen. Ich verrate euch gleich, wo ihr im Byte FM Archiv weiter recherchieren könnt. Erst einmal gibt es jetzt das Eröffnungsstück von Sakamotos 1989er Album Beauty. Der Titel lautet Calling from Tokyo.

Ryuichi Sakamoto ist das mit Calling from Tokyo. Wer tiefer einsteigen möchte in das Werk des kürzlich verstorbenen Musikers, kann das im Byte FM Archiv tun. Es gibt zum Beispiel eine Ausgabe von Sounds Out of Range mit Musik von ihm und aus dem Umfeld seiner Band Yellow Magic Orchestra. Die lief am 16. Mai 2018. Auch Christa Helbling hat sich in ihrer Sendung Wellenlänge mit dem Yellow Magic Orchestra beschäftigt am 14. September 2020 und am 17.01.2012 gab es eine Sonderausgabe von Christian Tjabens School of Rock zu Ryuichi Sakamotos Solowerken. Archivzugriff gibt's für Mitglieder des Fördervereins Freunde von Byte FM. Wenn ihr da noch nicht dazu gehört, denkt doch mal drüber nach, unabhängigen Musikjournalismus zu unterstützen. Jetzt wird's etwas beschwingter mit einem instrumentalen Stück namens Magnetic Vibration von der japanischen Jazz-Fusion-Band Cassiopeia.

1987 ist dieses Stück erschienen auf dem Album Platinum von Cassiopeia. Magnetic Vibration heißt es. Weiter geht's mit der Band Komi Komi Club, die wie Cassiopeia übrigens immer noch aktiv ist. Eine Band, bei der die Bühnenshow mindestens so wichtig ist wie die Musik. Die lehnt sich oft an Soul und Funk an, verweist aber auch immer mal wieder auf ältere japanische Musiktraditionen. Wir hören ein Stück, das mich ein bisschen an den P-Funk von Parliament Funkadelic erinnert. Funk Fujiyama lautet der Titel. Und direkt danach gibt's ein Stück von der Band Rebecca namens Boss is Always Bossing. Zunächst aber Komi Komi Club.

Ihr hört Sounds of the Range auf Byte FM, heute mit japanischem Funk, zum allergrößten Teil aus der zweiten Hälfte der 80er Jahre. Das eben gehörte Stück von der Band Rebecca ist 1986 erschienen, auf dem Höhepunkt des Erfolges der Band. Das Vorgängeralbum hatte sich über 1 Million Mal verkauft und war damals das erfolgreichste Album einer japanischen Rockband überhaupt. Und Rebecca war in erster Linie eine Rockband, beziehungsweise ist, denn die Band ist ebenfalls heute noch im Einsatz. Was die nächste Interpretin heute macht, weiß ich nicht. Maiko Konishi hat, soweit ich weiß, auch nur eine einzige Single veröffentlicht. Das Stück Mr. Juggler war der Themesong zu einem japanischen Actionfilm im Jahr 1988. Die dazugehörige Single ist damals nur im Mini-CD-Format erschienen und heute entsprechend schwer zu bekommen.

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1: Mr. Juggler, das war die einzige musikalische Hinterlassenschaft von Maiko Konishi, mal abgesehen von der eher nicht so spannenden Ballade auf der B-Seite dieser Single. Die nächste Künstlerin hat immerhin zwei Alben gemacht, beide noch als Teenagerin. Natsuki Ozawa war in erster Linie Schauspielerin, hat in den 80ern und 90ern in ein paar TV-Serien und Filmen mitgewirkt und dann im Jahr 2004 nochmal für Aufsehen gesorgt, weil sie da anfing, für ein paar Jahre als Pornodarstellerin zu arbeiten. Was sie heute macht, weiß ich nicht. Für diese Sendung ist auch nur wichtig, dass sie einen echten City-Pop-Boogie-Funk-Knaller abgeliefert hat, mit nur 16 Jahren wohlgemerkt. Hier ist das Stück Herself von Natsuki Ozawa.

Musik aus dem Jahr 1988 von Natsuki Ozawa. Wer diese Sendung schon etwas länger kennt, der weiß, dass dies nicht die erste Japan-Funk-Sonderausgabe ist. Es dürften mittlerweile über 10 Ausgaben sein, würde ich sagen. Die letzte lief im Dezember letzten Jahres und da habe ich einen Song von Toshinobu Kubotas 89er Album Such a Funky Thing gespielt. Heute mache ich das nochmal, weil das Album für mich eine der besten Japan-Funk-Langspielplatten aus den späten 80ern ist und daher halt sehr gut in die heutige Sendung passt. Wir hören aber nicht nochmal denselben Song wie damals. Den könnt ihr später im Byte-FM-Archiv nachhören, wenn ihr Lust habt. Heute hören wir den Titelsong des Albums. Hier ist Toshinobu Kubota mit Such a Funky Thing.

Such a Funky Thing, ein Track mit New Jack Swing Einschlag vom gleichnamigen Album von Toshinobu Kubota. Der nächste Künstler heißt Minoru Fushimi. Der war ebenfalls schon mal hier zu hören bei einer Japan-Funk-Sonderausgabe. Das ist aber schon ein paar Jahre her. Mittlerweile wurde sein fast komplett im Alleingang produziertes und damals in Eigenregie veröffentlichtes Werk nach und nach wiederveröffentlicht. Einerseits auf Vinyl, auf kleineren Speziallabels. Andererseits kann man die Musik auch bei Minoru Fushimi selber via Bandcamp kaufen und ihn so direkt unterstützen. Das Stück Maseku Bushi ist 1987 auf dem zweiten Soloalbum Kenka Oyaji erschienen, für das er sich erstmals in Hudu Fushimi umbenannt hat.

Ihr hört Sounds of the Range auf Byte FM, heute mit einer Sonderausgabe zu japanischem Funk, größtenteils aus den späten 80er Jahren. Das eben gehörte Stück war eine von zwei Ausnahmen. Das Album Bassquake von Yoshihiro Naruse ist schon 1983 erschienen, aber ich finde, es klingt sogar heute noch so futuristisch, dass die paar Jahre nichts weiter ausmachen. Und wir hören jetzt direkt die zweite Ausnahme, die ist sogar schon 1982 erschienen, aber auch das Stück Giant Steps der Band Interior ist so aus der Zeit gefallen, dass es im Rahmen dieser Playliste nicht weiter auffällt. Das Album wurde auch produziert von einem Spezialisten für futuristische Sounds, von Haruomi Hosono, ebenfalls Gründungsmitglied beim vorhin schon erwähnten Yellow Magic Orchestra, der Band, die auch Ryuichi Sakamoto berühmt gemacht hat.

das war's schon fast wieder für heute mit Sounds Out of Range. Der letzte Track für heute kommt von dem japanischen Fusion-Musiker, Keyboarder und Synthesizer-Pionier Jun Fukamachi. Der hat in seinem Stück Urban Square keine große Bedeutung beigemessen. Es war eine Auftragsarbeit für eine Modenschau Mitte der 80er Jahre. Mittlerweile gehört das dazugehörige Album Nicole, das der Musiker in nur 3 Studiotagen im Alleingang aufgenommen hat, als eines der Meisterwerke von Jun Fukamachi. Wir hören davon den Song Urban Square und danach geht's im Byte FM Programm weiter mit den Hidden Tracks. In 14 Tagen bin ich wieder mit Sounds Out of Range auf Sendung. Bis dahin sage ich Tschüss, mein Name ist Norman Müller. Bis dann.

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1: Das ist For the Racket mit mir, Dirk Laubinger.

Fatback, eine Konzeptband des Schlagzeugers Bill Curtis aus New York City mit On the Floor von ihrem 17. Studioalbum On the Floor with Fatback, das 1982 auf Spring Records erschienen ist. Und damit willkommen zu einer Stunde For the Record hier auf Byte FM. Am Mikrofon, wie immer, Dirk Laubinger. Und in New York City bleiben wir auch erst einmal. Bei einer Band, die sich in 13 Jahren gleich viermal umbenannt hat. Los ging es als The Jam Band, der Name wurde allerdings wegen der Nähe zu Paul Wellers Band in Pipeline geändert. Daraus wurde die Universal Robot Band und von 1979 bis zur Auflösung 1985 nannte man sich letztlich Clear. 1984 erschien ihr vorletztes Album Intimate Connection und davon jetzt der Titeltrack. Clear mit Intimate Connection.

One Way, die Detroiter Band um Al Hudson, Dave Robberman und Kevin McCord mit Cutie Pie von ihrem 5. Album Who's Foolin' Who hier bei For the Record of Byte FM, das 1982 auf MCA Records veröffentlicht wurde. Und genau diese Band hat 35 Jahre später, also 2017, mit dem Detroiter House- und Techno-Produzenten Scott Grooves das Stück So Glad aufgenommen. Erschien auf einer 7-Inch auf From the Studio of Scott Grooves. Scott Grooves, Al Hudson und One Way mit So Glad.

Die Barcase, einst die Session- und Backing-Band für Stax Records aus Memphis mit Hit and Run aus dem Jahr 1981 hier bei For the Record of Byte FM mit mir, Dirk Laubinger. Und damit zurück zu One Way aus Detroit, die 1980 eine Promo 12-Inch mit den beiden Stücken Puppet und I'm in Love with Lovin' You von ihrem zweiten Album One Way featuring Al Hudson veröffentlicht haben. Doch von jetzt One Way featuring Al Hudson mit Puppet in der 12-Inch-Version.

Und das ist weiterhin For the Record hier auf Byte FM mit dem Detroiter DJ und Produzenten Oma S zusammen mit Night Jewel und Confess to You im The Three Stooges of Hamtramck Mix aus dem Jahr 2017. Und in Detroit bleiben wir auch. Denn dort haben Bootsy Collins und Roger Troutman das Debütalbum von Zapp, der Band rund um die vier Troutman-Brüder Roger, Larry, Lester und Terry produziert. Darauf zu finden, der erste Clubhit der Band, More Bounce to the Ounce.

Zapp, die Band um Roger Troutman und seine drei Brüder Larry, Lester und Terry mit More Bounce to the Ounce aus dem 1980 hier bei For the Record of Byte FM mit mir, Dirk Laubinger. Roger Troutman und seine Talkbox befanden sich Mitte der 90er Jahre durch das Feature in Tupacs California Love in einer Art zweiten künstlerischen Frühling. Und dieses Feature basiert auf einem Song, den er Anfang der 80er Jahre gemeinsam mit seinem Bruder Larry für Ronnie Hudson geschrieben hat. Ronnie Hudson and the Street People mit West Coast Pop Luck in der Instrumentalversion.

Ronnie Hudson and the Street People mit West Coast Publuck in der Instrumentalversion aus dem Jahr 1982. Und das war's auch schon fast mit dieser Stunde For the Racket hier auf Byte FM und mir, Dirk Laubinger. Gleich folgt das Nachtprogramm mit dem Electric Night Flight oder, falls ihr die Wiederholung am Donnerstagmorgen hört, die Golden Glades mit Sandra Z. Wir hören uns in 4 Wochen wieder am 4. Juli, wie immer um 23 Uhr, hier auf Byte FM. Ich verabschiede mich mit Vaughn Mason, der 1979 über einen Artikel im Wall Street Journal stolperte, in dem stand, dass jeden Monat über 300.000 Paar Rollschuhe in den USA verkauft werden. Und daraus hat er einen Song gemacht. Vaughn Mason and Crew mit Bounce, Rock, Skate, Roll Part 2. Tschüss!

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1: Ich bin Katrin Müller. Das Rahmenabkommen zwischen den USA und dem Iran tritt laut dem Vermittlerstaat Pakistan mit sofortiger Wirkung in Kraft. Demnach wird Teheran die Straße von Hormuz unverzüglich wieder öffnen und die USA würden die Seeblockade iranischer Häfen umgehend aufheben. US-Präsident Trump und der iranische Präsident Pezeshkian hatten die Vereinbarung zuvor unterzeichnet. Beim G7-Gipfel hatte Trump bereits Einzelheiten bekannt gegeben.
2: Der Deal hat alle Ziele erreicht, den Konflikt zu beenden, die Straße von Hormuz öffnen und den Iran davon abhalten, jemals nukleare Waffen zu haben. Darum ist es gegangen.
1: Das Rahmenabkommen besagt nach US-Darstellung, dass das US-Finanzministerium sofort nach Unterzeichnung Ausnahmegenehmigungen für den Export iranischen Rohöls erteilt. Einen Tag nach dem G7-Gipfel kommt Bundeskanzler Merz am Abend mit Staats- und Regierungschefs der anderen EU-Staaten zusammen. Bei dem Gipfeltreffen in Brüssel wollen die Spitzenpolitiker unter anderem über globale wirtschaftliche Herausforderungen beraten, insbesondere darüber, wie man China begegnet. Deutschland steuert auf den bislang wärmsten Tag des Jahres zu. Heute beginnt laut Vorhersage eine Hitzephase. Für große Teile Südwestdeutschlands hat der Deutsche Wetterdienst sogar Hitzewarnungen ausgesprochen. Und zwar für Baden-Württemberg, Rheinland-Pfalz, das Saarland sowie Teile Nordrhein-Westfalens, Hessens und Bayerns. Zum Fußball. Bei der WM hat England sein erstes Gruppenspiel gewonnen. In einem hochklassigen Duell gewann das Team von Thomas Tuchel gegen Kroatien mit 4:2. Matchwinner war Bayern-Stürmer Harry Kane.
3: Argentiniens Superstar Lionel Messi hat vorgelegt und auch Harry Kane erfüllt alle Erwartungen. Auch wenn es nicht 3 Tore sind zum Start, sondern nur 2. Damit ist Kane Englands WM-Rekordtorschütze. Das Team von der Insel spielt furios. Es ist das beste Spiel bislang bei dieser WM. Und ganz England träumt schon vom Titel. Ein anderer Superstar hat zum Start hier dagegen enttäuscht. Cristiano Ronaldo und Mitfavorit Portugal blamieren sich beim 1:1 gegen den Kongo. Aus den USA, Thomas Bremser.
1: Außerdem hat Ghana spät gegen Panama mit 1:0 gewonnen. Kolumbien siegte gegen WM-Neuling Usbekistan mit 3:1. Zum Wetter, die aktuelle Vorhersage des Deutschen Wetterdienstes. Im Nordosten ist es wolkig und teils nass, sonst wird es heiter. Am Abend kann es im äußersten Westen kräftige Gewitter geben. Die Höchstwerte liegen zwischen 26 und 36 Grad. Morgen wird es verbreitet heiter und im Süden und Osten sonnig. Es kann aber stark gewittern. Und mit bis zu 38 Grad bleibt es heiß. Ebenso am Samstag. Spülheiße Werte bis 38 Grad. Viel Sonne, aber immer auch wieder Gewitter.
0: Das waren die Nachrichten.
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willkommen zu dieser neuen Ausgabe Golden Glades auf BYTE.FM. Heute sind wir unterwegs im Tiefgang und bergen wieder zahlreiche Ausgabe Golden Glades auf BYTE.FM.

Life Inside the Hourglass, das ist die Debütsingle von Beata Hutti unter ihrem neuen Künstlernamen Beata. Zuvor, da war die Songschreiberin aus den Catskill Mountains als Le Pont unterwegs und Beata, das bedeutet auf Farsi so viel wie einzigartig. Und ja, ihre Musik, die hält, was der Name verspricht, warmer, leicht psychedelisch angehauchter Folk, sehr schön. Heute bei Golden Glades geht es mal wieder in die Tiefe. Wir machen einen Abstecher in den Paisley Underground der 80er, hören neue Musik von Kelly Stoltz und Love Burns und bleiben offen für allerlei musikalische Querverbindungen. Die nächste Band hier im Programm, die kommt aus Brooklyn und steht kurz vor der Veröffentlichung ihrer zweiten Platte. Hier sind Van Chamberlain mit The Right Line.

Nicht ganz frei von Selbstironie zeigte sich hier der kalifornische Musiker Kelly Stoltz. Competitive Bastard heißt ein Stück seiner neuen Platte If You Don't Know Me By Now, die er als leidenschaftlicher Musiktüftler mal wieder weitestgehend selbst im Heimstudio zusammengeschraubt hat. Stoltz ist einer dieser großen, oft übersehenen Songwriter des amerikanischen Undergrounds. Dabei stand er durchaus auch schon auf den ganz großen Bühnen dieser Welt. Als Tourgitarrist von Echo and the Bunnymen war er unterwegs. Seine eigenen Songs, die bewegen sich meist im Fahrwasser von Powerpop und Psychedelia. Und mit dem folgenden Titel, da trifft er bei mir durchaus einen besonderen Nerv. The Aches and Pains of Middle Age von Kelly Stoltz.

Auch dieses Material ist mehr oder weniger eine Bedroom-Produktion. Mit seiner Ein-Mann-Band Penny Arcade knüpft der Londoner James Hoare an das an, was er zuvor schon mit Ultimate Painting und The Proper Ornaments so erfolgreich kultiviert hat. Und natürlich hat die Entwicklung der Aufnahmetechnik dazu geführt, dass heute deutlich mehr Musik in Heimarbeit entsteht. Eine Form von Demokratisierung hat stattgefunden. Wenn man so will, Aufnehmen ist heute weniger eine Geldfrage als früher. Damals aber war das Studio oft selbst so eine Art Instrument. Manchmal hörte man ja schon nach wenigen Takten, wo und mit wem eine Platte aufgenommen wurde. Wir gehen jetzt nach Bremen. Dort hat sich das Studio Nord unter der Leitung von Gregor Henning zu einer gefragten Adresse für Indie-Produktion entwickelt. Zu den Acts, die dort jüngst aufgenommen haben, gehören zum Beispiel auch die Hamburger House of Zen.

mal wieder ein zauberhafter Song von House of Zen. Die Band hat ihr neues Album bereits fertig, sucht derzeit aber noch eine passende Plattenfirma. Das ist gar nicht so einfach. Und aufgenommen haben House of Zen, wie gesagt, im analogen Studio Nord in Bremen. Auch das Quartett Waiko aus Hamburg machte genau dort Station, um ein paar erste Songs einzuspielen.

Eine gefühlvolle Nummer mit einem Hauch von Americana liefern uns Waiko gemeinsam mit Gaststimme Nala Tesloff. Der Bandname Waiko übrigens, der geht auf einen Begriff aus dem Andinen-Spanisch zurück und bedeutet so viel wie Erdrutsch oder Schlammlawine. Nach diesem Doppelpack aus meiner alten Heimat Hamburg geht es nun weiter in meine neue Heimat Bern. Hier ist Musik von Golf Hugo.

Ziemlich spannungsgeladen, diese Nummer Pillowcase von Golf Hugo. Auch hier kommt einiges zusammen. Indie, Amerikaner, DIY, garniert mit einer Prise Slint gegen Ende, übernimmt dann noch ein freies Saxophon-Solo das Kommando. Das ist kein Zufall, denn Sänger und Songschreiber Dennis Kubilic ist eigentlich Jazzmusiker, Saxophonist. Aktuell macht er seinen Master an der Hochschule der Künste Bern und Gitarre spielt er wohl erst seit etwa 4 Jahren. Umso erstaunlicher klingt das Mini-Album Darts von Golf Hugo. Das ist absolut souverän, eigenständig und sehr offen, gerade dort, wo es auch Verletzlichkeit zulässt. Wir hören dann nochmal rein mit der Nummer Quicksand.

Sarapite alias Asara vereint gleich mehrere musikalische Welten. Da ist die klassische Ausbildung an der Violine und in Komposition, dazu Ausflüge in Klangkunst und Performance und obendrauf kommt dann noch die Liebe zur Indie-Musik. Zuletzt, da spielte sie bei der Gitarrenband Dog Park. Seit diesem Jahr ist sie mit Asara auf eigenen, eher leisen und zurückhaltenden Wegen unterwegs. Ihr hört noch immer Golden Glades und weiter geht es mit Sophisticated Pop erster Güteklasse von Ole Johannes Orlischer. Mhm.

Wie schon bei den vorherigen Singles konnte Ole Johannes Orlischer auch dieses Mal den ehemaligen Prefab Sprout-Schlagzeuger Neil Conti mit ins Boot holen. Und Boot ist hier tatsächlich ein gutes Stichwort. Immer wieder blickt Orlischer zurück auf sein Leben an der Glomma in Norwegen, wo seine Familie über Generationen hinweg als Bootsbauer tätig war. Er selbst hat deutsche Literatur studiert und beides scheint im neuen Song World Interest irgendwie zusammenzufließen. Wie er mir schrieb, dachte er dabei auch an Hannah Arendts Idee einer Liebe zur Welt. Und ja, manchmal sind die großen Gedanken ja erstaunlich einfach zusammenzufassen. Just Love heißt der nächste Beitrag und der kommt von Reluctant Bob and the Lonely Lovers.

dieser Mann hier, Phil Sutton, der kommt eigentlich aus England und er lebt schon lange als Bibliothekar in New York City. Das, was er uns als Love Burns präsentiert, ist ein absolut altbewährtes Songwriting. Hier und da blitzen die Go-Betweens durch, auch mal ein wenig Teenage Fan Club. Und dann ist da noch diese umherschweifende Hammond-Orgel, die unweigerlich an Feld und an den jungen Martin Duffy denken lässt. Wer Phil Suttons Arbeit seit den 90ern verfolgt, seine Bands Comet Gain oder Pale Lights, der wird von der hohen Songqualität nicht überrascht sein. Aber noch nie klang er so warm und rund und nostalgisch wie hier auf dem neuen Album Pavement Drawings. Wir hören da nochmal rein.

Musik macht er schon lange nicht mehr. Kurt Rolske hat sich neu orientiert. Heute arbeitet er als Medienkünstler und Hochschullehrer in Boston. Aber Ende der 80er, da hat er mit dem Projekt Ultra Vivid Scene ein paar tolle Songs veröffentlicht. Mercy Seat zum Beispiel knüpft doch sehr direkt an das Schaffen von The Velvet Underground an. Und der Track, der taucht jetzt wieder auf als Beitrag auf dem Sampler This Can't Be Today, American Psychedelia and the Paisley Underground, mit Aufnahmen aus der Zeit 1977 bis 88. Jede Menge Jangle, Power, Pop und viel Sonne zwischen den Akkorden gibt es da zu hören, denn der Paisley Underground, der hatte sein Headquarter damals in Kalifornien. Und dann tauchen mittendrin noch Bands auf, die später richtig bekannt werden sollten. Zum Beispiel diese hier.

Sie ist unverkennbar die Stimme von Susanna Hoffs. Sie stand mit ihrer Band The Bangles 1982 noch ganz am Anfang ihrer Karriere. Die nächste Band, 64 Funny Cars, kommt dann schon eine Generation später ins Spiel. Ihr Debütwerk von 1990 war lange Zeit vergriffen und erscheint jetzt aber nochmal. Und da kann man hören, dass die Kanadier damals stark geprägt waren vom melodischen Power-Pop und College-Rock. 64 Funny Cars.

Die Suche nach einem guten Bandnamen ist offenbar auch eine kleine Kunst für sich. Ob sich Products Band mit dieser Entscheidung wirklich einen Gefallen getan hat, das wird sich noch zeigen. Ein gewisser Eigenwille bei der Products Band aus Minneapolis ist jedenfalls nicht zu überhören. Spannend ist auch das, was School Fair aus Dunedin präsentieren. Mit dem klassischen Kiwi-Pop ihrer Heimat hat ihr Sound allerdings wenig zu tun.

Diese Herren hier, Bondo aus Los Angeles, bewegen sich zwischen Slowcore und Postrock. Entsprechend weit und dynamisch klingen ihre Songs. Ende Juli veröffentlicht das Quartett sein Album Nummer 5 und das heißt, genauso wie die Band, Bondo. Etwas andere Hausnummer ist die Zusammenarbeit von Panda Bear und Sonic Boom. Üppige Beach Boys Harmonien treffen einmal mehr auf clever eingesetzte Sample-Einlagen. Da darf gerne der Tanzbelag ausgerollt werden. Panda Bear and Sonic Boom.

Wer sich für die Musik von Boards of Canada begeistert, der müsste eigentlich auch seine Freude haben an dem selbstbetitelten Album von Bleed Air. Denn das Kölner Projekt, das bewegt sich in einer ganz ähnlichen atmosphärischen Landschaft. Weiche elektronische Texturen, viel Raum und eine leise, manchmal etwas geheimnisvolle Stimmung. Warme Analog-Synthesizer, die gibt es auch zu hören bei Lila Tristam. Ihr Debütalbum America macht schnell klar, vor allem Indie-Folk scheint für Lila Tristam ein guter Ausgangspunkt zu sein.

Lila Tristam aus UK mit dem Song Baby hier in der Sendung Golden Glades, wo wir jetzt nochmal zurückkommen auf das sehr schöne Album von Pleasure Systems.

Hinter diesem Projekt Pleasure Systems steckt der in New York lebende Songschreiber Clark Sonderman, dessen Debüt vor 5 Jahren war eine zutiefst traurige Angelegenheit, wo er den Tod seines Partners thematisierte. Die neue Platte Leave It in the Sand klingt nun deutlich hoffnungsvoller. Und trotz der bewusst lo-fi gehaltenen Produktion steckt sie voller schöner Details. So entstehen Songs von großer Nähe und leiser Zuversicht, die ihre Wirkung eher sanft und ohne Nachdruck entfalten. Everything I Need von Pleasure Systems.

Wenn der Scirocco weht, ist ein klassischer Slowburner, warm, leicht schwül und mit einem ästhetischen Flair, das eher in die 80er passt. Dieser Track jedenfalls, der eröffnet schon sehr bald das neue Album Ultramarine von Der Assistent, ein Werk, das sich Zeit nimmt und eher in die Tiefe zieht, als nur an der Oberfläche glitzert. Wir bleiben im deutschsprachigen Raum, denn auch neues Material von Not gibt es zu vermelden. Wir wollen zu viel, heißt ihre neueste Single, die zum Nachdenken anregt. Im Sommer, dazu folgt dann auch ein gleichnamiges Mini-Album und ich kann euch schon jetzt versichern, die Band Not steht weiterhin für textliche Tiefe und musikalische Raffinesse.

Auch das, was der dänische Komponist und Klangforscher Emil Mark hier geschaffen hat, besitzt einen besonderen Reiz. Mit alten Orgeln, die er in den Kellerräumen seiner Hochschule entdeckte, komponiert er hypnotische Stücke zwischen Minimal Music und Ambient. Subtile melodische Verschiebungen und sich stetig wandelnde Wiederholungen lassen dabei, na klar, an Komponisten wie Steve Reich oder Philip Glass denken. Viel Zeit bleibt uns nicht mehr hier in der Sendung Golden Glades. Für den runden Abschluss sorgt gleich noch ein wunderbarer Song aus Frankreich. Mein Name ist Sandra Z. und ich sage bye bye bis zum nächsten Mal hier im Programm von Byte FM. Raus geht's mit The Goodbye Tree von Orwell. Macht's gut und tschüss.

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1: Ihr hört den Standard auf Byte FM mit Niklas Holle und anlässlich des 30. Todestages von Ella Fitzgerald, der sich am 15. Juni jährt, wollen wir uns ein wenig mit ihren Aufnahmen beschäftigen. Sie wurde 79 Jahre alt und prägte fast ihr ganzes erwachsenes Leben lang die Jazzwelt, da sie schon bevor sie volljährig wurde, ihre Gesangskarriere startete. Wir beginnen mit einer hippen Interpretation von Honeysuckle Rose, die sie zusammen mit Count Basie einspielte.
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Mit Ella und Basie ist die Aufnahme aus diesem Album überschrieben, was eine gewisse Nähe suggeriert, die sich beim Hören der Nummer Honeysuckle Rose gut raushören ließ. Ihr hört den Standard auf Byte FM mit einer Ausgabe, die sich der Künstlerin Ella Fitzgerald verschrieben hat. Am 15. Juni jährt sich ihr Todestag zum 30. Mal. Ein trefflicher Anlass, sich mit ihren Aufzeichnungen zu beschäftigen. Blue Skies.

Ihr hört den Standard auf Byte FM und anlässlich des 30. Todestages von Ella Fitzgerald haben wir uns in dieser Stunde ihre Musik verschrieben. It's a Blue World war hier gerade auf meinem Fader. Zu finden ist diese Session auf der Ella Swings Gently with Nelson LP. Mit Nelson ist der Big Band Leader Nelson Riddle gemeint, der auch mit vielen anderen Top-Namen aufnahm, wie Frank Sinatra, Judy Garland, Peggy Lee und Nat King Cole, sowie für die Filmbranche arbeitete. In der Diskografie von Fitzgerald ist erkennbar, wie gut sie sich durch das Great American Songbook gearbeitet hat. Also das, was letztlich einen Standard qualifiziert. Gershwin darf natürlich dann auch nicht fehlen. Someone to watch over me.

0: Hier in einem etwas intimeren Setting als bei einer großen Orchester-Session mit der Ballade Someone to Watch Over Me. 1950 hatte Ella Fitzgerald den Titel mit dem Pianisten Alice Larkins in New York eingespielt. Und wo wir schon bei Balladen sind, darf Errol Garners Misty auch nicht fehlen. Hier zwar nicht in New York aufgezeichnet, sondern in Berlin aus einem Konzertmitschnitt. Dabei möchte ich noch die Gelegenheit nutzen, darauf aufmerksam zu machen, dass sie bei dieser Aufnahme als Vokalistin in Erscheinung tritt.
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Do Nothing Till You Hear From Me, vorgetragen von Ella Fitzgerald und Duke Ellington mit seinem Orchester. Ihr hört den Standard auf Byte FM und heute ist unser Programm vollgespickt mit Ella Fitzgerald-Aufnahmen, da sich am 15. Juni ihr Todestag zum 30. Mal jährt. Anders als beim nächsten Track, wo der Abend schon zu Ende ist, haben wir eher Halbzeit bei uns im Programm, weshalb wir genussvoll weiter entspannen können. Ella Fitzgerald mit Nelson Riddle mit It's a Pity to Say Goodnight.

0: It's a pity to say goodnight in einer zugegeben etwas kommerzielleren Fassung. Als passendes Gegengewicht habe ich hier eine LP aus dem Ende der 70er Jahre mit Orgel und Schlagzeug. I cried for you, now it's your turn to cry over me.
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Ella Fitzgerald zusammen mit Duke Ellington und seinem Orchester und der lässigen Cocktailnummer Satin Doll. Auch hier gibt es eigentlich noch einen passenden Text zur Komposition, was für Ella aber eher nebensächlich ist, da der Text ja nur bei Bedarf irgendwie bei ihr Verwendung findet. Außerdem ist der Text auch wirklich nicht so gut wie die Melodie, um das mal so vorsichtig auszudrücken. Es wird etwas rougher, womit jedoch keine Abstriche verbunden sein sollen. I love you for sentimental reasons.

I love you for sentimental reasons von Ella Fitzgerald hier im Standard auf Byte FM. Wir kommen wieder zurück auf eine Songbook-LP von Ella Fitzgerald. Diesmal geht es um Jerome Kern, der die perfekte Nummer All the Things You Are geschrieben hat. Selbst wenn wir die Harmonie nicht kennten, birgt die Melodie das harmonische Gerüst schon in sich. Wir müssen aber auf nichts verzichten und schon gar nicht auf Ella Fitzgerald.

ihr den Standard auf Byte FM mit einer Ella Fitzgerald-Stunde anlässlich des 30. Todestages, der sich am 15. Juni jährt. Aus der LP Ella and Basie war das Stück Them Their Eyes hier zu hören. Und weil das Album so stark ist, gönnen wir uns noch eine weitere letzte Aufnahme daraus, nämlich My Last Affair.

Ella und Basie mit My Last Affair. Das war der Standard auf Byte FM mit einer Ausgabe zu der Jazzsängerin und Vokalistin Ella Fitzgerald, aka First Lady of Song, die am 15. Juni 1996 im Alter von 79 Jahren gestorben ist. Zum Schluss habe ich noch zwei Tracks für euch. Einmal Teach Me Tonight von Ella Fitzgerald und dem Count Basie Orchestra aus der LP A Classy Pair. Und zum Ausklang dann noch How High the Moon, wo Ella noch ein ausgiebiges Solo einlegt und sich die Referenz auf Charlie Parker nicht verkneifen kann. Tschüss und auf Wiederhören, sagt Niklas Holle.

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1: Ich bin Katrin Müller. Das Rahmenabkommen zwischen den USA und dem Iran tritt laut dem Vermittlerstaat Pakistan mit sofortiger Wirkung in Kraft. Demnach wird Teheran die Straße von Hormuz unverzüglich wieder öffnen und die USA würden die Seeblockade iranischer Häfen umgehend aufheben. US-Präsident Trump und der iranische Präsident Pezeshkian hatten die Vereinbarung zuvor unterzeichnet.
2: Das Memorandum soll ein Ende des Krieges, die Öffnung der Straße von Hormuz und die Freigabe iranischer Vermögenswerte im Ausland festlegen. Die Waffenruhe soll weiter verlängert werden, bis alle weiteren Details geklärt sind. Das iranische Atomprogramm, Sanktionen und die Beseitigung von Seeminen in der Straße von Hormuz durch den Iran. Aus den USA, Tina Eck.
1: Auch die Staats- und Regierungschefs der EU werden ab heute Abend unter anderem über das Abkommen zum Ende des Iran-Kriegs sprechen. Ein weiteres Thema in Brüssel, die Lage in der Ukraine und die Beziehungen zu China.
3: Ganz sicher werden die Teilnehmer des gerade beendeten G7-Gipfels über die US-Sicht auf den Krieg mit dem Iran berichten. Und natürlich ist das zunehmende wirtschaftliche Gewicht Chinas ein Thema. Keine Konfrontation, heißt es in Brüssel, aber beispielsweise weniger Abhängigkeit von chinesischen Rohstoffen. Und ganz sicher wird man auch jetzt wieder über die EU-Haushaltsplanung bis 2034 sprechen. Knapp 1,8 Billionen Euro will die Kommission ausgeben. Darüber gibt es jede Menge Streit. Aus Brüssel, Dieter Ebeling.
1: Die Zahl der Beschäftigten in der Industrie in Deutschland ist laut einer Studie auf ein 10-Jahrestief gesunken. Weil parallel andere Bereiche gewachsen sind, sank der Anteil der 6,6 Millionen Industriebeschäftigten in der Industrie am gesamten Arbeitsmarkt von 22% im Jahr 2014 auf aktuell 19%. Das geht aus einer Studie des Instituts der Deutschen Wirtschaft für die Bertelsmann Stiftung hervor. Grund sind laut den Wissenschaftlern aber keine großen Entlassungen, sondern das Zögern der Industrie, frei werdende Stellen zu besetzen. Zum Fußball. Superstürmer Harry Kane hat England einen perfekten WM-Start beschert. Kane war mit einem Doppelpack der entscheidende Mann beim 4:2-Sieg gegen Kroatien. Zuvor hatte Portugal mit Superstar Cristiano Ronaldo gegen den Außenseiter Demokratische Republik Kongo nur ein 1:1 Unentschieden erreicht. Außerdem hat Ghana spät gegen Panama mit 1:0 gewonnen. Kolumbien siegte gegen WM-Neuling Usbekistan mit 3:1. Zum Wetter, die aktuelle Vorhersage des Deutschen Wetterdienstes. Im Nordosten ein paar Schauer, sonst viel Sonne und trocken. Vor allem im Südwesten des Landes wird es heiß mit Temperaturen bis 36 Grad. Im Nordosten Höchstwerte um 26 Grad. Morgen im Norden ein paar Schauer und auch mal Gewitter, sonst heiter bis sonnig. Vor allem in den Mittelgebirgen im Westen und Südwesten sowie an den Alpen später dann teils kräftige Gewitter. Örtlich Unwettergefahr durch Starkregen und Hagel. Es wird schwülheiß mit Temperaturen zwischen 30 und 38 Grad.
0: Das waren die Nachrichten. 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
4: Und hier geht es jetzt weiter mit der Sendung 10 bis 12 auf Byte FM. Heute ist Donnerstag, der 18. Juni. Vertretungsweise heute mit mir am Mikrofon. Ich bin Susanne Kubny. Hello.

Das sind Kings of Convenience mit Rocky Trail. Hier auf BeatFM zum Start in diesen Donnerstag. Heute ist der 18. Juni, kurz nach 10 Uhr. Und wie an jedem Vormittag unter der Woche liegen jetzt 2 Stunden gemeinsames Musikhören vor uns mit dabei. Heute auch wieder Konzerttipps, Musik von unserem BeatFM-Album der Woche, unser Track des Tages und natürlich auch neue Musik. Und mit solch neuer Musik starten wir jetzt auch. Den Track, den wir jetzt hören, ist ein neuer Song von Palinstar. Hinter Palinstar verbirgt sich die Schweizer Musikerin Sarah Palin und das ist State of a Lonely.

Das ist Patrice mit Good Vibrations hier in 10 bis 12 auf Byte FM. Heute am Donnerstag, den 18. Juni. Und bevor wir hier

jetzt im Programm gleich zu unserem BeidFM-Album der Woche kommen. Machen wir erstmal weiter mit Musik von unserem BeidFM-Album der vergangenen Woche. Das kam vom US-amerikanischen Musiker Vince Staples, Cry Baby, so der Titel von Staples' siebtem Album. Vergangene Woche mehrfach gespielt hier in unserem Programm, unter anderem auch in der Sendung Caramba mit Klaus 4 und ein Stück, das euch BeidFM-Hörerinnen und Hörern besonders gut gefallen hat. Das hören wir jetzt noch einmal. Ihr habt es jedenfalls mehrfach mit einem Herzchen favorisiert. Das hier ist Vince Staples mit Only in America.

gerade in diesen Tagen ein passendes, kritisches und vor allem auch sarkastisches Stück von Vince Staples, Only in America. Und ihr BeidFM-Hörerinnen und Hörer habt es mehrfach mit einem Herzchen markiert. Das könnt ihr als FreundInnen von BeidFM immer tun. Wenn euch Songs, die hier bei uns im Programm laufen, gut gefallen, dann setzt ihr ein Herzchen hinter dem jeweiligen Song. Und der gerade gehörte Track von Vince Staples, Only in America, lief in der Sendung Caramba mit Floss 4. Die hört ihr wöchentlich immer freitags um 18 Uhr hier auf BeidFM. Und die Sendung ist in unserem Sendungsarchiv natürlich auch jederzeit nochmals nachzuhören.

Flower of Love mit Coffee Shop hier in 10 bis 12 auf Byte FM. Und nachdem wir eben schon Musik von unserem vergangenen Byte FM Album der Woche gehört haben, kommen wir jetzt zu unserem dieswöchigen Byte FM Album der Woche. Und in dieser Woche kommt das von La Sécurité. La Sécurité, die kommen aus Montreal, das liegt im kanadischen Quebec, und ursprünglich wurde das Projekt als eine Art Lockdown-Ablenkung gegründet, beziehungsweise so gestartet, und jetzt hat die Band schon ihr zweites Album veröffentlicht, Bingo. Genau, und die Musik auf Bingo und von La Sécurité, die lässt sich wohl mit einem Wort ziemlich passend beschreiben, nämlich mit dem Wort jugendlich oder vielleicht auch neugierig. Post- und Dance-Punk, der nur so strotzt vor manischer Energie und ungestümen Gitarren, so heißt es in der Rezension zum Album auf unserer Website im Byte FM Blog. Und wir hören jetzt ein Stück vom neuen Album von La Sécurité, unser Byte FM Album der Woche. Dieser Track hier, der heißt Ketchup.

Ketchup heißt dieser Song, kommt von La Sécurité und ist erschienen auf ihrem neuen zweiten Album Bingo. Und auf diesem Album widmet sich das Musikprojekt aus Kanada den alltäglichen Poesien lebensbejahende Zappelmusik. So wird das BeiDFM-Album der Woche in der Rezension bei uns im BeiDFM-Blog beschrieben und mehr Infos zum Album und auch einen visuellen Eindruck, den findet ihr, wie gesagt, im Blog byte.fm. Und angelehnt an unsere BeiDFM-Alben der Woche fragen wir euch BeiDFM-Hörer in jede Woche ja nach einem ganz bestimmten Thema, und zwar in unserem Mixtape der HörerInnen. Und in dieser Woche haben wir euch gefragt, welche Songs fallen euch zum Thema Spiel ein, was für Tracks kommt euch da in den Sinn, und ihr konntet eure Vorschläge bis gestern um Mitternacht einreichen, und heute um 19 Uhr läuft dann die Sendung mit euren Songvorschlägen bei uns im BeiDFM-Radioprogramm. Heute das Mixtape der Hörerin moderiert von meinem Kollegen Henning Tudor Kasbohm, und wir hören jetzt hier schon mal einen passenden potenziellen Songvorschlag. Das sind The Strokes mit Musik aus dem Jahr 2012 und der Track hier heißt Games.

Das ist A.G. Tracy zusammen mit Georgia Smith. Und der Track heißt Crush. Und ihr hört ihn in der Sendung 10 bis 12 auf BeiDFM an diesem Donnerstagvormittag. Wir haben jetzt kurz nach 10:30 und machen weiter mit Ride und

Johnny Dynamite mit Helpline hier auf BeiDFM in der Sendung 10 bis 12. Und wir machen hier jetzt weiter mit einer tollen Musikerin, die ihr morgen am Freitag, am 19. Juni live in Hamburg sehen könnt. Eldis Harding spielt da nämlich ein Konzert in der großen Freiheit und im Gepäck, da hat sie ihr neues Album Train on the Island. Das war Mitte Mai auch hier bei BeiDFM unser Album der Woche. Und aus diesem Album oder von diesem Album spiele ich jetzt ein Stück und wir hören es zusammen. Das ist Eldis Harding und der Track heißt Venus Down in the Senior.

Ein Track vom aktuellen Album der neuseeländischen Musikerin Aldis Harding, Venus Down in the Zinnia heißt der Track. Oder nur Venus in the Zinnia, sehe ich gerade. Jedenfalls könnt ihr Aldis Harding live sehen. Das lege ich euch sehr ans Herz. Drei Termine gibt es hierzulande. Morgen, wie eben schon gesagt, spielt Aldis Harding in der Großen Freiheit 36 in Hamburg. Am Sonntag dann in Berlin und am Montag, den 6. Juli, ist Aldis Harding zu Gast in München. Alle drei Konzerte werden präsentiert von Byte FM.

Cut Copy sind das hier auf Bad FM. Still Sea Love heißt der Song und ihr hört ihn in der Sendung 10 bis 12. Heute ist Donnerstag, der 18. Juni. Es ist jetzt gleich 10 vor 11 und wir machen weiter mit neuer Musik von der US-amerikanischen Musikerin Olivia Rodrigo. Und dieser Track hier heißt Maggots for Brain.

Das ist neue Musik von Olivia Rodrigo, kürzlich erschienen auf ihrem neuen dritten Album You Seem Pretty Sad for a Girl So in Love, und daraus hörten wir gerade Maggots for Brain. Und Olivia Rodrigo bzw. ihre Musik, ihr Werdegang, ihre Einflüsse waren auch am Montagabend Thema hier im BeiteFM-Programm, und zwar in der Sendung Wellenlänge hier auf BeiteFM. Moderatorin Christa Helbling hat sich jedenfalls für eine Stunde der kalifornischen Musikerin Olivia Rodrigo gewidmet, und nachzuhören ist die Sendung Wellenlänge vom 15.06. für Freundinnen von BeiteFM, natürlich in unserem BeiteFM-Sendungsarchiv. Und wir wollen jetzt ein weiteres Stück aus dieser Sendung bzw. von diesem Album, von diesem besagten Album von Olivia Rodrigo noch hören. Zu ihren Fans zählt nämlich auch Robert Smith von The Cure, und den konnte Rodrigo für ein Duett gewinnen auf ihrem neuen Album. Hier ist sie zusammen mit Robert Smith und What's Wrong With Me.

Seit Yuri mit Isabel hier auf Bad FM. 10 bis 12 heißt diese Sendung. Wir haben jetzt kurz nach 11 Uhr und machen weiter mit einem Songwunsch. Und zwar kommt dieser Songwunsch von Michael Lobeck in Bonn. Michael ist nämlich vor kurzem bald Freund von Bad FM geworden. Erst einmal also allerherzlichsten Dank für deine Unterstützung, lieber Michael. Und du hilfst uns natürlich dabei, dass wir dieses Radio hier überhaupt machen können. Du hast jetzt unbegrenzten Zugriff auf unser Sendungsarchiv, hörst uns in besserer Klangqualität und vieles, vieles mehr. Und hier jedenfalls kommt erstmal dein Songwunsch. Und dieser Track, der findet Platz auf einem Album, das im April hier bei der FM Album der Woche war. Evergreen in Your Mind, so heißt eine EP der Norwegerin Juni Habel. Und daraus hören wir jetzt den Pearl Cloud Song. Mhm.

Das ist die norwegische Musikerin Juni Habel mit dem Pearl Cloud Song und das war ein Songwunsch von Michael Lobeck in Bonn. Michael ist nämlich seit kurzem Freund von Byte FM und wir sagen vielen herzlichen Dank für deinen Support, Michael, und viele Grüße nach Bonn.

Das ist Skin Shape mit It's Real hier auf BadFM in der Sendung 10 bis 12 am Donnerstagvormittag. Und wir reisen jetzt gemeinsam in die Niederlande und machen weiter mit unserem heutigen BadFM-Track des Tages. Lumber 2 heißt eine neue Single des Indie-Synth-Folk-Pop-Kollektivs Naga Kirana. Naga Kirana ist ein Zusammenschluss von MusikerInnen mit indonesischen und niederländischen Hintergründen. Einige Mitglieder des Musikprojekts kennt man zum Beispiel von Bands oder aus Bands wie Nusantara Beat oder auch Altin Gün. Im Zentrum von Naga Kirana steht allerdings die Musikerin Inda Duran oder Inda Duran. Erstmals haben Naga Kirana jedenfalls 2025 Musik veröffentlicht, also noch gar nicht so lange her. Und nun ist ein neuer Track von Naga Kirana erschienen, Lumber 2. Der Titel spielt mit dem indonesischen Wort für Delfin, das heißt nämlich Lumba Lumba. Und ein verspieltes, ausgelassenes Dancefloor-Stück ist das geworden. Heute unser BadFM-Track des Tages und wir hören uns das jetzt an. Naga Kirana mit Lumber 2.

Das ist der coole, mega coole bei der FM-Track des Tages, Naga Kirana aus den Niederlanden mit Lumba 2. Und mehr Informationen zum Song, zur Band und auch ein Video, das findet ihr im Blog auf unserer Website byte.fm. Und auf der B-Seite von Lumba 2 befindet sich noch ein zweites Stück. Und in dem Song interpretieren Naga Kirana einen sudanesischen 60s-Song und der Song heißt Naju Hudyan. Ich hoffe, ich spreche das richtig aus. Und auch den wollen wir uns jetzt einmal anhören. Sie interpretieren das in dubbigem Synth-Pop-Sound. Hier sind Naga Kirana also noch einmal mit Naju Hudyan.

Jose Gonzalez mit Leave Off the Cage. Wenn ich das jetzt richtig. Ja, nein, The Cave. Oh Gott. Genau. Hier auf WhiteFM auf jeden Fall in der Sendung 10 bis 12. Und wir kommen jetzt oder machen weiter nach Jose Gonzalez mit einem Musiker aus Berlin, der eigentlich Sascha Ring heißt. Sascha Ring, besser bekannt als Aprat. Und Aprat hat Anfang des Jahres ein neues Album herausgebracht und das nach einer längeren Phase des kreativen Stillstands. Er hat sich gezwungen dazu, zu einer strengen Routine, und zwar, dass er jeden Tag eine Idee irgendwie vollbringt, ohne sie sofort zu bewerten oder perfektionieren zu wollen. Und dass all diesen Skizzen, die er dann eben in dieser Zeit angefertigt hat, über ein halbes Jahr lang ging das wohl so, hat er dann schließlich ein ganzes Album gebastelt. Hum of Maybe, so heißt die Platte, und ist ein wirklich tolles Album. Und wir hören jetzt daraus ein Stück, das hier im Hintergrund schon anklingt und das recht zurückhaltend beginnt. Das wird sich jetzt im Verlauf des Songs aber noch ändern. Dieser Track von Aprat jedenfalls heißt Glimmerine.

Das ist der Berliner Musiker Abrad mit dem Song Glimmerine. So hat Sascha Ring alias Abrad den Eröffnungstrack seines aktuellen Albums A Hum of Maybe genannt. Und mit diesem Album ist der Musiker derzeit auf Tour, präsentiert von BeatFM natürlich. Heute Abend spielt er in der Schweiz in Luzern im Kultur- und Kongresszentrum. Kommenden Montag ist er dann in Kassel im Kulturzelt zu sehen und im Oktober, genauer gesagt am 6. Oktober, könnt ihr Abrad in der Elbphilharmonie in Hamburg erleben. Sehr zu empfehlen und alle Konzerte aufgelistet findet ihr auch auf unserer Website byte.fm. Wir machen jetzt weiter mit Lana Del Rey, Doing Time.

M-Bird ist das, kommt aus Hamburg und der Track heißt Mountain. Und ihr hört ihn hier in der Sendung 10 bis 12 auf BeitFM am Donnerstag, den 18. Juni. Wir haben jetzt kurz nach 11:30 und machen weiter mit neuer Musik von der Band Bilderbuch. Der Song heißt Push Reality.

Das ist Musik von Sufjan Stevens, Videogame, hier auf Bad FM am Donnerstagvormittag in der Sendung 10 bis 12. Und der nächste Track, den wir jetzt hier gemeinsam hören, der kommt von zwei Musikerinnen aus Leipzig, die mit ihrer Band Kappa Tult Anfang 2026 ihr zweites Album herausgebracht haben. Das Album heißt Immer alles gleichzeitig. Und morgen am Freitag um 21 Uhr übernehmen Angi und Inga von Kappa Tult hier auf Bad FM für eine Stunde das Mikrofon. Zu hören sind sie dann nämlich in der Sendung Gastspiel. Das Bad FM Gastspiel läuft alle zwei Wochen am Freitag, und wir laden da immer MusikerInnen und Bands ein, uns für eine Stunde ihre Lieblingssongs vorzuspielen. Und das tun eben morgen Abend Kappa Tult um 21 Uhr hier im Radioprogramm. Und hier gibt es jetzt schon mal einen musikalischen Vorgeschmack auf die Band selbst allerdings. Hier sind Kappa Tult mit dem Eröffnungstrack ihres neuen Albums. Das Stück heißt Es bringt nichts.

Kapatult mit Es bringt mir nichts hier auf BeatFM. Und wenn euch das gefallen hat, dann gefällt euch vielleicht auch die Musik, die Kapatult wiederum gefällt. Inga und Angie von Kapatult moderieren jedenfalls morgen Abend um 21 Uhr hier bei BeatFM das Gastspiel und stellen uns ihre Lieblingssongs vor. Und vielleicht mögt ihr da ja reinhören. 10 bis 12 auf BeatFM und ich habe jetzt an dieser Stelle noch eine Veranstaltungsempfehlung für euch. Und bevor ich euch erzähle, wann und wo ihr das nächste Duo hier live erleben könnt, hören wir erstmal Musik von ihnen. Das ist ein sehr schönes Stück namens Heartbeat Slow und es kommt von Angus and Julia Stone.

Das Geschwisterduo Angus and Julia Stone mit Heartbeat Slow. Der Song ist inzwischen über 12 Jahre alt und beide, sowohl Julia als auch Angus Stone aus Australien, sind musikalisch aber weiterhin aktiv. Beide auch in ihren oder mit ihren Soloprojekten, aber eben auch gemeinsam und als Angus and Julia Stone sind sie jetzt auf Tour. 3 Konzerte spielen sie in Deutschland. Nächste Woche Donnerstag in der Jungen Garde in Dresden. Am Freitag darauf dann im. Nee, danach, nicht darauf. Am 26. Juni spielen sie im Stadtpark in Hamburg und am Samstag, den 27. Juni, sind sie zu sehen auf der Freilichtbühne Killesberg in Stuttgart und alle Konzerte von Angus and, oder alle 3 Konzerte von Angus and Julia Stone hierzulande werden präsentiert von Byte FM. 10 bis 12 heißt diese Sendung und wir haben jetzt schon kurz vor 12, demnach sind wir hier jetzt gleich durch und ich verabschiede mich an dieser Stelle schon mal. Es folgt jetzt gleich ein Byte FM Container und der beschäftigt sich mit Walter Scheels bzw. mit dem 90. Geburtstag von dem renommierten Porträtfotografen. Bleibt also gerne dran. Ich bin Susanne Kubny, ich bedanke mich fürs Zuhören und das ist Jimmy Tenor mit My Mind Will Travel und ich sage Tschüss und bis bald.

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1: Ich bin Katrin Müller. Die Spritpreise sinken seit der Entspannung im Nahen Osten zügig und kommen dem Niveau vor Kriegsbeginn immer näher. Diesel kostete gestern im bundesweiten Tagesdurchschnitt nur noch 3 Cent pro Liter mehr als am 27. Februar, dem letzten Tag vor Kriegsbeginn. Das zeigen Zahlen des ADAC.
2: Seit mehr als einer Woche wird Diesel von Tag zu Tag günstiger. Gestern kostete der Liter im deutschlandweiten Schnitt knapp 1,78 Euro, Tendenz weiter fallend. Bei Super E10 ist die Entwicklung ähnlich, das Preisniveau vor Kriegsbeginn aber noch etwas weiter entfernt. Wichtig zu wissen, noch gilt ja der Tankrabatt, der den Liter Sprit rechnerisch noch bis Ende Juni 16,7 Cent pro Liter billiger macht. Der ADAC sieht aber Potenzial für weiter sinkende Preise und hält das aktuelle Niveau auch für möglich, wenn der Tankrabatt ausgelaufen ist. Jan-Henner Reitz, Nachrichtenredaktion.
1: Auch die Staats- und Regierungschefs der EU werden ab heute Abend unter anderem über das Abkommen zum Ende des Irankriegs sprechen. Ein weiteres Thema in Brüssel, die Lage in der Ukraine und die Beziehungen zu China.
3: Ganz sicher werden die Teilnehmer des gerade beendeten G7-Gipfels über die US-Sicht auf den Krieg mit dem Iran berichten. Und natürlich ist das zunehmende wirtschaftliche Gewicht Chinas ein Thema. Keine Konfrontation, heißt es in Brüssel, aber beispielsweise weniger Abhängigkeit von chinesischen Rohstoffen. Und ganz sicher wird man auch jetzt wieder über die EU-Haushaltsplanung bis 2034 sprechen. Knapp 1,8 Billionen Euro will die Kommission ausgeben. Darüber gibt es jede Menge Streit. Aus Brüssel, Dieter Ebeling.
1: Die Zahl der Beschäftigten in der Industrie in Deutschland ist laut einer Studie auf ein 10-Jahrestief gesunken. Weil parallel andere Bereiche gewachsen sind, sank der Anteil der 6,6 Millionen Beschäftigten in der Industrie am gesamten Arbeitsmarkt von 22% im Jahr 2014 auf aktuell 19%. Das geht aus einer Studie des Instituts der Deutschen Wirtschaft für die Bertelsmann Stiftung hervor. Nach dem Fund eines toten Kleinkinds in einem Auto in Schorndorf bei Stuttgart wird gegen die Mutter des Mädchens ermittelt. Es sei ein Ermittlungsverfahren wegen fahrlässiger Tötung eingeleitet worden, teilte die Stuttgarter Staatsanwaltschaft mit. Die Frau soll das etwa 20 Monate alte Kind über Stunden im Wagen vergessen haben. Erst am Nachmittag entdeckte die Frau ihre leblose Tochter. Für das kleine Mädchen kam jede Hilfe zu spät. Zum Wetter, die aktuelle Vorhersage des Deutschen Wetterdienstes. Im Nordosten ein paar Schauer, sonst viel Sonne und trocken. Vor allem im Südwesten des Landes wird es heiß mit Temperaturen bis 36 Grad. Im Nordosten Höchstwerte um 26 Grad. Morgen im Norden ein paar Schauer und auch mal Gewitter, sonst heiter bis sonnig. Vor allem in den Mittelgebirgen im Westen und Südwesten sowie an den Alpen später dann teils kräftige Gewitter. Örtlich Unwettergefahr durch Starkregen und Hagel. Es wird schwül heiß mit Temperaturen zwischen 30 und 38 Grad.
0: Das waren die Nachrichten.
4: Einen wunderschönen Tag zusammen. Ihr hört den Byte FM Container mit mir, Leonie Möhring.

Die US-amerikanische Musikerin Yaya Bey mit ihrem Song On the Pisces Moon hier im Container auf BeiteFM. Und wie der Mond im Sternzeichen Fisch am 7. März 1936 stand, weiß ich leider nicht, aber mit Sicherheit mein heutiger Gesprächspartner, der an genau diesem Tag geboren und nicht nur einer der profiliertesten Porträtfotografen seiner Generation ist, sondern auch leidenschaftlicher Hobbyastrologe, Walter Scheels. Anlässlich seines 90. Geburtstages startet kommenden Samstag beim Ausstellungshaus für Fotografie und visuelle Medien CO Berlin eine große Retrospektive mit dem Titel 16 Grad Fische, für die mehr als 10.000 Originalabzüge aus mehr als 6 Jahrzehnten seines Schaffens gesichtet wurden. Ich habe mich im Vorfeld dieser Ausgabe mit Walter Scheels getroffen und über seinen Werdegang vom Kriegskind ohne große Schulbildung zum Schaufensterdekorateur in Spanien, Kanada und Genf bis zu seiner ersten Leica-Kamera unterhalten und wie die Fotografie ihn fortan nie wieder losließ. Analog natürlich, und so heißt auch der nächste Song von Folk Bitch Trio aus Melbourne.

0: Ace Sinclair, Jeannie Pilkington und Heidi Pepperell sind das Folk-Bitch-Trio und das hörten wir hier mit ihrem Song Analog. Und analog war auch stets die Fotografie bei Walter Scheels, dem in Hamburg lebenden und mittlerweile 90-jährigen Fotograf, der sich mit rein für große Zeitschriften und Werbekampagnen, aber auch als unnachahmlicher Porträtfotograf einen Namen machte und dem CO Berlin ab kommendem Samstag eine große Retrospektive widmet. Der Weg dahin schien allerdings alles andere als vorbestimmt und war auch ein wenig von einer, ja, sagen wir mal, ziemlich durchsetzungsfähigen Lehrerin geprägt, wie er mir in unserem Gespräch vorab der Sendung erzählte.
1: Also 1936 geboren, 40 ist der Krieg ausgebrochen und dann kam ich zur Schule. Und wir hatten ja viele Fliegeralarme und unser Haus wurde ja auch bombardiert und ich habe keine Schulbildung. Und musste eine Lehrstelle finden. Und meine Lehrerin, ich war immer schon von der ersten Klasse weg Vorzeichner. Und im Aufsatz immer eine Eins. Rechtschrift immer die schlechteste Note. Alles rot. Ja. Aber die Aufsätze wurden trotzdem ausgestellt an der Wand. Und die hat das gewusst. Ich war im Malen gut, im Zeichnen gut, im Aufsatz gut. Und die hat das erkannt. Und es gab ein Modehaus in Landshut. Und da ging sie zum Chef. Und sie hätte da einen, der wäre als Dekorateur gut. Und es wurde einer gesucht, ein Lehrling, ein Dekorateurlehrling. Ja, und da gab es natürlich eine ganze Reihe Bewerber. Und dann mussten alle in einer Klasse Prüfungen machen. Ich auch. Ja, und ich wurde dann nicht genommen, weil ich so schlecht im Rechnen war. Bin ich heute noch. Und das hat meine Lehrerin geärgert. Und ging wieder zu dem großen Boss und hat gesagt, Dekorateur muss nicht rechnen, der hat Talent. Ja, und dann musste er mich einstellen. Und das war die Brücke zum Fotograf.
0: Tja, denn mit seinem ersten Lehrgeld kaufte er sich schließlich seine erste Kamera. Dazu aber gleich mehr. Erstmal Musik auf Wunsch von Walter Scheels, Simon & Garfunkel, Bleecker Street.

0: Ihr hört Byte FM und auch das war Musik, die den Fotograf Walter Scheels laut eigener Aussage viel begleitet hat. Bob Dylan hier mit The Times They Are Changing. 1964 und das ist auch die Zeit, in der er, Walter Scheels, nach einigen Stationen als erfolgreicher Schaufensterdekorateur in Kanada, der Schweiz und Spanien entscheidet, seinen Job an den Nagel zu hängen und alles auf eine Karte zu setzen. Und wo konnte man das in den 60ern wohl am besten versuchen? Walter Scheels hat es mir in unserem Gespräch erzählt.
1: Ich hatte keine Lust mehr, Schaufenster zu dekorieren und wusste aber nicht, was ich machen soll. Und dann fiel ich wieder Fotograf. Und dann habe ich mir so umgeschaut, war und da musste man Fotoschulen und es war alles nicht, was ich wollte. Und ich kannte ja Harper's Bazaar und Vogue und die lagen halt bei mir überall rum als Dekorateur. Ja, und ich war mit der Mode beschäftigt. Ich wollte auch Modefotograf werden. Und dann habe ich gesagt, ich gehe nach New York. Und ich kannte schon New York von früher her und hängen übrigens auch in der Ausstellung. Bilder aus der Zeit, wo ich noch gar keine Ahnung hatte, dass ich Fotograf werde. Und da hatte ich nur Ablehnung gehabt. Nur Ablehnung. Ja. Du möchtest Fotograf werden in New York? Ja, und ich bin's dann geworden.
0: Und wie? Er fotografiert immer noch mit seiner ersten Leica um den Hals jeden Tag wie von Sinn. Dampfende Gullideckel, Wolkenkratzer und vor allem Menschen auf der Straße. Sein Portfolio wächst und er findet immer mehr Beachtung. Die Zeit in der amerikanischen Metropole war eine Zäsur für seine Laufbahn als Fotograf. Ebenfalls aus der Stadt, die niemals schläft, stand diese Band hier. Evolvo, hier mit Moon Eclipsed the Sun.

0: Moon Eclipse the Sun von der New Yorker Band Evolfo hier im ByteFM Container, in dem es heute um eine große Retrospektive geht, die am kommenden Samstag bei CO Berlin startet, und zwar zum Werk des Fotografen Walter Scheels. Der ist in diesem Jahr 90 Jahre alt geworden und hat sich vor allem der Porträtfotografie und der Wahrhaftigkeit verschrieben. Gesichtsschmuserei, wie er es selbst mal bezeichnete, also künstliches Lächeln oder maskenhafte Mimik, sind nichts für ihn. Und tatsächlich, ob bei Tieren oder Menschen, auf seinen Bildern hat man das Gefühl, ganz tief blicken zu können. Wie man das schafft? Mit Blickkontakt, wie er mir erzählte. Und der sei mitunter gar nicht mal so leicht herzustellen.
1: Ich habe Sladoslav Richter, den Pianist, den habe ich porträtiert und der wollte überhaupt nicht in die Kamera schauen. Keinen Blickkontakt. Ich durfte auch kein Wort reden. Und ich habe ihn am Sofa, liegend auf dem Sofa fotografiert, weil er zu eigensinnig war, um aufzustehen. Und dann am Schluss, und das ist auch ein Trick, den ich oft gemacht habe in der Porträtfotografie, entweder am Anfang fotografieren, bevor der weiß, dass ich jetzt schon fotografiere. Und da habe ich schon alles im Kasten, was ich will. Oder am Schluss, so war es beim Richter, ja, die Kamera, alles fertig aufgebaut, scharf eingestellt. Ich danke Ihnen sehr, vielen Dank, wir sind fertig. Ja, in die Kamera geschaut, zack, ich habe nur eine Aufnahme. Aber die ist gut. Und beim Dalai Lama, der schaut mich an. Ich habe ein Foto gemacht, das erste Foto, und da grinst er übers ganze Gesicht, ohne Grund. Wie kriege ich das weg? In 5 Minuten hat nur 5 Minuten. Wie kriege ich das weg? Ich habe ihn ausgelacht. Aus im Doppelsinne. Und er lacht und ich nicht. Das hält keiner aus.
0: Sagt der Fotograf Walter Scheels im Gespräch vorab der Ausgabe. Und das hier ist ein Satz, der diesem folglich nie über die Lippen gekommen wäre und auch nicht kommen wird. Bitte lächeln. Smile, please. Hier von Dean Blunt und Elias Rönnenfeld.

0: Erik Satie und Gymnopädie Nummer 2, gespielt von Olga Scheps, hier beim BeiteFM Container, gewünscht von unserem heutigen Gast, der Fotograf Walter Scheels, dessen Werk vom 20. Juni bis zum 2. September bei CO Berlin eine umfassende Retrospektive bekommt. Rund 250 Bilder aus 60 Jahren seines Schaffens wurden dafür ausgewählt, natürlich auch aus prägenden Werkgruppen wie den Serien über Jugendliche in Transition, Sterbende oder Neugeborene, aber auch Tieraufnahmen, experimentelle Pflanzenbilder und natürlich Porträts bekannter und unbekannter Persönlichkeiten. Dass er so vielen Menschen in seinem Leben begegnen und mitunter auch, wie man auf seinen Bildern sieht, so nahe kommen würde, war aber nicht unbedingt eine Selbstverständlichkeit. Er selbst beschreibt sich nämlich eigentlich als ziemlich scheuen Typ, dem es ganz und gar nicht leicht fällt, mit anderen in Kontakt zu kommen. Wie hat er das überwunden?
1: Dank der Kamera. Na, die Street Photography, das war mehr oder weniger heimlich. Und ich hatte große Hemmungen vor Menschen. Und die habe ich überwunden, weil ich dann mehrere Jahre Psychoanalyse gemacht habe. Und das hat mir sehr, sehr geholfen. Und ein berühmter Astrologe, bei dem ich die erste Horoskopbesprechung gemacht habe, der hat gesagt, warten Sie nicht, bis die Menschen auf Sie zukommen. Gehen Sie auf die Menschen zu. Das war meine größte Angst. Das habe ich trainiert.
0: Ob Angela Merkel, den Dalai Lama oder Andy Warhol, er hatte sie gefühlt alle vor der Linse. Der Fotograf Walter Scheels bei uns im Gespräch hier im Beite vom Container. Und das hier ist ein Porträt zum Hören. Und zwar das von Tracy Lee, der ersten Ehefrau des legendären Jazzbassisten Jaco Pastorius, der ihr 1976 diesen Song hier widmete.

0: Aus dem Jahr 1976 Jaco Pistorius mit seinem Stück Portrait of Tracy. Ihr hört den Beitiff im Container heute mal wieder zu einer spannenden kommenden Ausstellung, die ab übermorgen, also kommenden Samstag, bei CO Berlin zu sehen sein wird. Und zwar zu dem über 6 Jahrzehnte umspannenden Werk des in Hamburg lebenden Fotografen Walter Scheelt. Auch für Tiere hegt er eine große Faszination und auch bei ihnen scheint er in seinen durchdringenden Porträtreihen bis in deren Persönlichkeit vorzudringen. Dazu sagt Walter Scheelt selbst:
1: Also die haben mich oft gefragt, die schauen aus wie, also im Blick wie ein Mensch. Und das war für mich normal. Ja, für mich, ich habe eine optische Beziehung und für mich gehört der Blickkontakt dazu. Ja. Und ich mache dann Geräusche, ja, weil die Tiere verstehen ja die Sprache nicht. Verstehen sie schon, aber nur den Ton der Sprache. Ja, und dann muss man Geräusche machen. Ich hatte immer Mund, Katzen zum Beispiel, Hühner. Der hat keiner Interesse, mich anzuschauen. Ja, ich bin für die überhaupt nicht da. Und jetzt muss ich das ändern. Ich muss das Interesse wecken, dass er mich anschaut. Und das ist natürlich nicht mein Gesicht, sondern ich habe Mundharmonika, ja, zwischen den Zähnen. Ich habe dann keine Melodie, sondern ich mache entsprechend laut oder hohe oder tiefe Töne. Und das interessiert jedes Tier. Ja, und dann schaut er, zack, und schon habe ich ihn.
0: Eines der Tiere, die Walter Scheelt unbedingt in seiner kommenden Ausstellung bei CO Berlin haben wollte, ist der Gepard. Ich persönlich bin großer Fan der Schafe, die so unergründlich und gütig auf den Bildern schauen, dass man fast schon in Zweifeln darüber kommt, ob sie nicht doch viel mehr verstehen, als wir denken. Passenderweise hören wir ein Stück, das sich Walter Scheelt für diese Ausgabe gewünscht hat, Johann Sebastian Bach. Schafe können sicher weiden.

0: Ein Stück Musik, das sich für diesen Beide-Film-Container unser heutiger Gast gewünscht hat, der Fotograf Walter Scheels, den Musik schon immer auf eine ganz besondere, tiefe Art und Weise begleitet hat. Auf seinen ersten Reisen nach Kanada, New York oder Südamerika hatte er nicht selten nicht viel mehr als seine erste Leica-Kamera, ein wenig Geld und sein Tonbandgerät dabei. Was da so drauf war, habe ich ihn in unserer Unterhaltung vorab der Sendung gefragt.
1: John und Cash oder Simon und Garfunkel, und das war die Zeit, als ich in New York war. Und bevor ich nach Kanada bin, ich bin 1959 ausgewandert. Und da ist man noch mit dem Schiff gefahren, ja. Und da war mein Tonbandgerät dabei und meine Leica und so. Ja, das war mein Leben. Und sonst habe ich mehr als zwei Hosen habe ich selten gehabt, ja. Und ich habe die Tonbänder und meine Musik gehabt, die habe ich vom Radio aufgenommen. Und das war hauptsächlich klassisch. Natürlich Bach. Und Gustav Mahler war ich süchtig. Und ich habe die traurige Musik. Ich mag die lustige Musik nicht. Also lustig meine ich jetzt so dieses Aufgedrängte. Ich war mehrere Mal in Mexiko und da habe ich Musik erlebt. Also echt gespielt. Und das war für mich also zum Weinen schön. Und dieses Konfektionierte, das mag ich nicht.
0: Passt auch irgendwie zu seiner Fotografie. Und einer, der sich mit seiner Authentizität und Stimme auch in das musikalische Herz des Fotografen Walter Scheels gesungen hat in den 50er Jahren, war Johnny Cash. Und von ihm hören wir jetzt sein Wunschlied Walk the Line.

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1: Im Jahr 1956, Johnny Cash mit I Walk the Line. Ein Wunschsong unseres heutigen Gastes hier beim Beide-Film-Container, der in Hamburg lebende und diesen März 90 Jahre alt gewordene Fotograf Walter Scheels. Neben seinen durchdringenden Porträts und unzähligen weiteren Fotoreihen hegt er gerade in jüngster Vergangenheit vor allem eine große Leidenschaft für das Experimentieren am vermeintlich Misslungenen. Ein Bild ist für ihn eigentlich nie so richtig fertig. Mit Übermalungen, Solarisationen und Collagen überschreitet er gern mal die Grenzen der Fotografie ins Malerische, bis hin zu ziemlich abstrakten Arbeiten. Ein großes Thema dabei: Vergänglichkeit. Ein beliebtes Material: verwelkte Blumen. Er selbst sagte dazu in unserem Gespräch vorab der Sendung Folgendes.
2: Ich finde es auch menschlich, ja, ist es ein Symbol, dass man das Beste aus den Resten macht. Und so ist es mit den Blumen auch. Und ich finde, wenn Blumen verwelkt sind, bekommen sie doch eine ganz andere Schönheit. Und ich mache jetzt hauptsächlich Fotografieren nicht mehr. Aber ich male ja mit Chemie, also die Chemiebilder, die ich auch in der Ausstellung habe. Und das ist der Ersatz von der Kamera. Ich brauche keine Kamera. Und altes Papier, alten Entwickler in verschiedenen Verdünnungen. Und der eine ist versumpft. Ja. Ich hebe alles eben auf und benutze das mit dem Pinsel und male mit meinen alten Dingen, schiebe und mache und spritze und mache damit Bilder. Und das ist so befreiend.
1: Sagt der Fotograf Walter Scheels hier bei BeiteFM, der ab morgen bei CO Berlin eine große Retrospektive ausstellen wird. Und um Vergänglichkeit geht's auch im nächsten Song, Trans Science von Black Sea Dahoo.

Black Sea Dahu mit Transcience, Vergänglichkeit. Und auch dieser Bad FM Container neigt sich allmählich dem Ende entgegen. Wir hatten den Fotografen Walter Scheels zu Gast. Ihm wird vom 20. Juni bis zum 2. September eine große Retrospektive bei CO Berlin gewidmet, die sich daran versucht, das wahnsinnig vielseitige und umfassende Werk dieses bemerkenswerten Künstlers einzufangen. Unsere ganze Unterhaltung könnt ihr bei unserem gemeinsam mit CO Berlin gestalteten Podcast Chats and Tracks nachhören. Ich sage für heute herzlichen Dank für eure Aufmerksamkeit und viel Freude hier weiter im Programm. Mein Name ist Leonie Möhring und das hier ist zum Abschluss noch ein Wunsch von Walter Scheels, das zweite der vier Impromptu Opus 142 von Franz Schubert, gespielt von Mitsuko Uchida.

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1: Die Sendung heißt Regler rauf, Regler runter. Hi, mein Name ist Christoph Freimann. Heute viel elektronische Musik, geht aber los mit einem Sound, der erstmal noch nach Pop und nach den 80ern vor allen Dingen klingt, aber kommt von heute. Hier ist Choir Boy.

Der Songtitel ist eine nicht so schöne Ansage. I'll always let you down. Ich werde dich immer enttäuschen. Aber der Song hat mir gefallen. Choir Boy war das hier. Eine Band aus Salt Lake City im Bundesstaat Utah. Und im Zentrum steht da der Sänger Adam Klopp. Der ist in einer Mormonenkirche aufgewachsen. Da hat er im Chor gesungen, er wurde gehänselt, deshalb auch der Name Choir Boy. Das war so das, in Anführungszeichen, Schimpfwort, mit dem man ihn versehen hatte. Heute trägt er es nach außen als Musiker und mit seiner Band. Und das hier, ein neuer Song. Ähnlicher Sound, aber andere Band. Das hier ist Death of Lovers.

Mitglieder von Death of Lovers, das sind Labelkollegen von Choir Boy. Die Musik beider Bands erscheint bei Dice Records. Und auch der Sound, da gibt es so eine gewisse Ähnlichkeit. Hier eben war ja noch so ein Saxophon dabei, für manche ja das nervigste aller Instrumente. Ich habe es gerade gelesen bei Christiane Rösinger. Ich lese gerade ihr Buch übers Älterwerden, The Joy of Age, Instrumente. Ich habe es gerade gelesen.

Der Song Favorite, ein Ausblick auf das neue Album von Euroteuro, das ist entstanden in einem gemeinsamen Prozess mit verschiedenen Wiener MusikerInnen. Zum Beispiel Soap and Skin ist mit dabei, Voodoo Jürgens ist zum Beispiel auch dabei, noch ein paar andere, aber im Vordergrund steht ein gewisser Peter P. Er bildet den Kern von Euroteuro und Peter P., das ist so eine Kunstfigur. Er hat diese Kunstfigur gewählt und den Namen einfach, weil es wunderschön klingt und weil es auch die Freiheit eröffnet, in andere Rollen zu schlüpfen. Also, Euroteuro hier und der nächste Song, Roses von Widows Speak, eine Band, die sich nicht allzu viel wandelt, was ich ganz toll finde. Die klingen immer noch genauso wie damals, als sie angefangen haben, so um das Jahr 2010 herum.

Ding the Motor von Gold Panda war das hier und damit hat er auch so die elektronischen Minuten angeläutet hier in der Sendung Regler rauf, Regler runter bei Bad FM. Gold Panda, das ist ja Derwin Schlecker, ein Musikproduzent aus London und sein Markenzeichen ist es, dass die Songs immer mal wieder so Brüche haben, also dass oftmals so ein wildes Sample auftaucht oder dass die Tracks komplett zerschossen sind. Bestes Beispiel für letzteres ist der Track Quitter's Raga. Der ist schon ein bisschen älter, aber ich finde ihn immer noch ganz großartig.

Nia Archives, die ist noch ziemlich jung und sie hat die Jungle Music für sich entdeckt und zwar über ihre Oma. Das habe ich mal gelesen und da merkt man dann auch, dass man vielleicht selbst nicht mehr so ganz jung ist. Aber wie dem auch sei, das hier war ein neuer Song von Nia Archives, das hier war Vertical und der ist so gut, dass er das Jungle Revival vielleicht noch so ein bisschen verlängert. Ich dachte ja, das wäre vielleicht schon wieder rum, aber da kommt noch was. Gerade wenn die Acts so toll sind wie Nia Archives, kann es meinetwegen auch noch ein bisschen andauern. Kommen wir mal zu Earth Eater. Earth Eater hat sich als Produzentin einen Namen gemacht, aber sie veröffentlicht auch alleine Songs. Und da bewegt sie sich so zwischen experimentellem Pop und elektronischer Musik bis hin zur Avantgarde. Songs, die sich oft einer klaren Einordnung entziehen. Crown Jewel heißt jetzt hier dieser Song, der das auch ganz gut veranschaulicht. Earth Eater.

Crown Jewel von Earth Eater, neuer Song. Earth Eater, das ist die New Yorker Musikerin und Komponistin Alexandra Drukchin. Sie schreibt, sie produziert und sie arrangiert ihre Musik weitgehend selbst. In den vergangenen Jahren hat sie dann auch zunehmend als Produzentin für andere gearbeitet, zuletzt zum Beispiel im Umfeld von FKA Twigs Album Eusexua. Daraus hier Striptease.

Ganz komisch, dieser Song I See a Darkness ist ein Klassiker geworden, der immer wieder neu aufgenommen wird. Eigentlich kommt er ja von Bonnie Prince Billy, aber dann hat ihn Johnny Cash aufgenommen für eines seiner Amerika-Alben. Also eines dieser Alben, die er dann spät am Ende seiner Karriere gemacht hat, zusammen mit Rick Rubin. Und spätestens seitdem, würde ich sagen, hat dieser Song so ein Eigenleben entwickelt. Er wird immer wieder neu aufgenommen. Vom Folk-Titel zum Beispiel ist er hier zu einem Stück Elektropop geworden. Hier bei Alexis Taylor, der ja bekannt geworden ist als Teil von Hot Chip. Und hier derselbe Song nochmal in einer anderen Version. Well.

Auch das hier eine aktuelle Version dieses Songs, I See a Darkness, in der Version von Anna Calvi und Perfume Genius. Anna Calvi, die Britin, die hat ja vor einigen Wochen eine neue EP rausgebracht. Is This All There Is, ist sie überschrieben. Und auf dieser EP sind vor allen Dingen Coverversionen zu finden. Und ganz tolle Gäste hat sie da zum Mitmachen gefunden. Zum Beispiel Mike Hedrias hier, eben in dem Song. Mike Hedrias, der unter dem Namen Perfume Genius eben Musik aufnimmt. Das hier ist die Sendung Regler rauf, Regler runter bei BytefM. Und für den nächsten Track haben sich auch zwei zusammengetan. Fred Again und Floating Points. Das ist ein Track hier, Ambery, der so die detailverliebte, oft Jazz-inspirierte Produktion von Floating Points hat und aber auch den sehr unmittelbaren geradeauszugang von Fred Again. Also, hier ist jetzt der Track Ambery.

Amberie von Floating Points und Fred Again. Wer weiß, was ein mittlerer Weinschwärmer ist? Das ist kein Fantasiewesen, sondern ein Nachtfalter. Und zwar einer, der in Europa weit verbreitet ist und einer, der auch auffällig ist. Der hat so rosagrüne Flügeln, sieht wirklich toll aus. Ich persönlich weiß nicht, ob ich ihn schon mal gesehen habe, kann mir vorstellen, dass das Dominik Eulberg anders geht. Der macht ja nicht nur elektronische Musik, sondern verbindet das auch schon seit Jahren mit seiner Leidenschaft für Natur- und Artenschutz. Und der hat eben einen Track gemacht mit dem Namen Mittlerer Weinschwärmer. Der kommt jetzt hier noch zum Schluss der Sendung. Das war Regler rauf, Regler runter bei Bad FM. Ich wünsche viel Spaß mit dem Anschlussprogramm. Mein Name ist Christoph Reimann. Tschüss und bis bald.

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1: Ich bin Babit Büchner. Die Bundeswehr hält sich nach dem Abkommen zwischen den USA und dem Iran für einen Minenräumeinsatz in der Straße von Hormuz bereit. Zwei Schiffe der deutschen Marine sind schon auf dem Weg ins Rote Meer, sagte Bundesverteidigungsminister Boris Pistorius.
2: Während wir hier sprechen, fährt unser Minenjagdboot Fulda und der Tender Mosel durch den Suezkanal Richtung Rotes Meer. Die Einheiten werden vorstationiert für eine mögliche Mission in der Straße von Hormuz.
1: Für den Einsatz sei aber ein klarer internationaler völkerrechtlicher Rahmen nötig, so Pistorius. Experten gehen davon aus, dass der Iran mehrere Dutzend Seeminen in der Meerenge verteilt hat. Die Spritpreise sinken seit der Entspannung im Nahen Osten zügig und kommen dem Niveau vor Kriegsbeginn immer näher. Diesel kostete gestern im bundesweiten Tagesdurchschnitt nur noch 3 Cent pro Liter mehr als am 27. Februar, dem letzten Tag vor Kriegsbeginn, zeigen Zahlen des ADAC.
3: Seit mehr als einer Woche wird Diesel von Tag zu Tag günstiger. Gestern kostete der Liter im deutschlandweiten Schnitt knapp 1,78 Euro, Tendenz weiter fallend. Bei Super E10 ist die Entwicklung ähnlich, das Preisniveau vor Kriegsbeginn aber noch etwas weiter entfernt. Wichtig zu wissen, noch gilt ja der Tankrabatt, der den Liter Sprit rechnerisch noch bis Ende Juni 16,7 Cent pro Liter billiger macht. Der ADAC sieht aber Potenzial für weiter sinkende Preise und hält das aktuelle Niveau auch für möglich, wenn der Tankrabatt ausgelaufen ist. Jan-Henner Reitze, Nachrichtenredaktion.
1: Seit Wochen wird über eine Verlängerung der Wochenarbeitszeit diskutiert. Ein jetzt vorliegender Entwurf aus dem Bundesarbeitsministerium zeigt, der 8-Stunden-Tag soll unangetastet bleiben. Die Ausnahmeregelungen dazu sollen aber erweitert werden, sodass Tarifpartner auch wöchentliche Arbeitszeiten vereinbaren können. Es handelt sich bei dem Entwurf nach Informationen aus Ministeriumskreisen aber noch um eine frühe Version. Die Abstimmung im Haus läuft noch. In der Schweiz soll das Neubauverbot für Atomkraftwerke aufgehoben werden. Nach der Regierung und der kleinen Parlamentskammer will dies nun auch die Große Kammer, der Nationalrat, ermöglichen. Die Grünen haben ein Referendum dagegen angekündigt. Direkte Konsequenzen hat die Entscheidung aber nicht. Es gibt bislang keine Pläne für den Neubau von Atomkraftwerken in der Schweiz. Das Wetter, die aktuelle Vorhersage des deutschen Wetterdienstes. Die Hitzewelle rollt von Südwesten auf uns zu. Dort sind heute schon Werte um 36 Grad möglich. Im Nordosten klettert das Thermometer dagegen bislang nur auf 26 Grad maximal. Hier soll es auch etwas regnen. Schwülheiß geht es dann auch morgen weiter bei 30 bis 35 Grad maximal. Im Westen und Südwesten geht es hoch bis auf 38 Grad. Dazu gibt es dann viel Sonne und einzelne Gewitter.
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4: Heute mit Dilara Händler für euch im Studio. Hi.

die Londoner Produzentin Kiara W. zum Start in das BeatFM Magazin heute mit ihrem Track Feels So Good. Mein Name ist Dilara Händler, ihr hört mich live aus dem BeatFM Studio an diesem Donnerstagnachmittag und ich habe wie immer einige Konzertempfehlungen aus der BeatFM Redaktion für euch dabei. Heute passen zu diesem sonnigen Wetter auch ein paar Festivals und wir machen auch sommerlich weiter Day in the Sun hier jetzt von De La Soul.

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1: Day in the Sun von De La Soul featuring Q-Tip und Yummy hier im Byte FM Magazin an diesem sonnigen Donnerstagnachmittag. Hier auf Byte FM stellen wir euch ja jeden Tag einen besonders hörenswerten Song vor und heute kommt dieser Track des Tages von der niederländischen Band Naga Kirana. Die Gruppe hat sich erst letztes Jahr gegründet und bringt MusikerInnen mit indonesischen und niederländischen Backgrounds zusammen und das spiegelt sich auch in ihrer Musik wieder. Einflüsse aus Indonesien werden damit Synth-Pop und Folk verbunden. Ihre neue Single heißt Lumbatu oder wahrscheinlich eher Lumbadua, wenn man zwei auf Indonesisch übersetzt. Der Titel spielt auf jeden Fall auf das indonesische Wort für Delfin an, Lumba Lumba. Im Song geht es aber weniger direkt um Meerestiere als darum, dass sich hinter einer fröhlichen Fassade manchmal auch ganz andere Gefühle verbergen können. Hier jetzt für euch unser Track des Tages, Naga Kirana mit Lumbadua.

Unser Track des Tages bei Byte FM, Lumbadua von der niederländischen Band Naga Kirana. Einige der Bandmitglieder sind auch parallel in anderen Gruppen aktiv, zum Beispiel bei Nusantara Beat, der Mauskovic Dance Band oder auch Altengün. Und die hört ihr jetzt hier mit Gönüldal, übersetzt Berg des Herzens, ihre Interpretation des Songs vom türkischen Folkmusiker Neşet Ertaş.

Alten Gün mit Gönül Dahl hier im BeiteFM Magazin um 20 nach 2. Aus den Niederlanden, jetzt in die USA. Caroline Rose ist das mit Jeannie Becomes a Mom.

Gone Away vom Indie-Folk-Duo Hunaley, bestehend aus der kostarikanischen Sängerin Michelle Gonzalez und dem österreichischen Musiker Kevin Etheridge. Live erleben könnt ihr die beiden beim Lonesome Lake Festival. Das ist ein familienfreundliches Indie-Festival, das vom 3. bis 5. Juli in Sachsen stattfindet, in der Nähe von Zittau, direkt am Schleglerteich, mitten in der Natur. Mit dabei sind außerdem Acts wie Hasewott, Lena oder die polnische Band Eric Shoves Them in His Pockets. Die hört ihr jetzt hier mit ihrem Song Barbarians.

Aus Warschau, die Band Eric Shoves Them in His Pockets, hier im Byte FM Magazin mit ihrem Song Barbarians. Die Band ist Teil des Line-Ups des diesjährigen Lonesome Lake Festivals, kurz Lola auch genannt. Das Ganze findet am Schlegler Teich bei Zittau statt, präsentiert von Byte FM.

Der Singer-Songwriter Son Little war das mit Hey Rose. Ihr hört BYTE-FM am Donnerstagnachmittag um kurz nach 3:30. Hier geht's jetzt weiter mit Afropop aus Nigeria, Ira Starr mit Bloody Samaritan.

Ihr hört das BITEFM Magazin. Bloody Samaritan war das gerade von Ira Starr. Heute ist Donnerstag, der 18. Juni, und damit ist genau heute vor 30 Jahren Secrets, das zweite Album der US-amerikanischen Sängerin Toni Braxton, erschienen. Mit dem Album hat sie damals sogar noch ihr Debütalbum übertroffen. Vom Erfolg her insgesamt mehr als 12 Millionen Mal hat sich die Platte nämlich verkauft und Toni Braxton gleich mehrere Platin-Auszeichnungen eingebracht. Auf dem Album zu finden ist auch Unbreak My Heart, das ist bis heute ihr größter Hit. Wir hören hier aber jetzt die Lead-Single des Albums, You're Making Me High. Entstanden ist die zusammen mit Babyface und Bryce Wilson und brachte Toni Braxton 1997 einen Grammy für die beste weibliche R&B-Performance ein. Hier jetzt für euch Toni Braxton mit You're Making Me High.

aus dem Jahr 1996, You're Making Me High von Toni Braxton, erschien auf ihrem zweiten Album Secrets hieß das und genau heute wird das 30 Jahre alt. Wir wechseln das Genre, bleiben aber noch in den 90ern. The Time Is Now von Moloko, hier jetzt im Byte FM Magazin.

Moloko hier mit The Time Is Now erschien kurz vor ihrer Auflösung und dem Start der Solokarriere von Roisin Murphy. Ihr hört das BeiteFM Magazin am Donnerstagnachmittag, hier jetzt mit Aaron Taylor und Without You.

The Vibe vom New Yorker Rapper Kamau hier im Beitefilm Magazin um kurz vor drei. Worst Artist You Can Dream Of, so wurde Brezel Göring von seiner verstorbenen Partnerin Françoise Cactus einmal liebevoll bezeichnet. Die beiden haben Anfang der 90er das Duo Stereo Total gegründet, zusammen punkigen Synthie-Pop gemacht. Vorher hieß die Band noch eine Zeit lang Sigmund Freud Experience, bevor sie dann umbenannt wurde in Stereo Total. Und das Thema Psychoanalyse scheint Brezel Göring nie so wirklich ganz losgelassen zu haben. 2022 veröffentlichte er nämlich mit Psychoanalyse Volume 2, ein Soloalbum, auf dem er auch den Verlust von Françoise Cactus verarbeitet. Inzwischen macht er wieder Musik mit seiner Band, die ebenfalls Psychoanalyse heißt, und gemeinsam brachten sie 2024 das Album Friedhof der Moral raus. Zusammen spielen sie morgen und in den nächsten Tagen ein paar Konzerte, dazu gleich noch mehr, vorher erstmal vom aktuellen Album von Brezel Göring und seiner Band Psychoanalyse. Visiteur spectaculaire.

Visiteur spektakulär von Brezel Göring und seiner Band Psychoanalyse. Ein traurig schöner Song über Erinnerungen und Menschen, die nicht mehr bei uns sind. Einer war auch irgendwie nie so ganz verlassen. Brezel Göring kommt mit seiner Band Psychoanalyse für 3 Konzerte auf die Bühne, präsentiert von Byte FM. Morgen und übermorgen spielen sie in Berlin in der Neuen Zukunft und am 3. Juli in Bremen auf der Breminale. Auch im nächsten Song geht es um Abschied und Vergänglichkeit. Hier ist Reggie Snow zusammen mit Aminé und Dana Williams, Egyptian Lover.

Egyptian Lover von Reggie Snow war das, zusammen mit Dana Williams und Aminé, hier im BytefM Magazin am Donnerstagnachmittag. Wir machen einen Sprung in die Vergangenheit, in das Jahr 1976, Tom Petty and the Heartbreakers, hier jetzt mit Breakdown.

Tom Petty and the Heartbreakers mit Breakdown hier im BeiteFM Magazin. Wir stellen euch bei BeiteFM ja jede Woche ein besonders hörenswertes Album vor. Und diese Woche ist das Bingo, das neue Album von dem kanadischen Kollektiv La Sécurité. Die fünfköpfige Band kommt aus Montreal und macht einen Mix aus Post-Punk, New Wave und Art-Punk. Mal auf Englisch, mal auf Französisch. Inhaltlich knüpfen La Sécurité an die Riot-Girl-Bewegung an, feiern Freundschaft, Selbstbestimmung und weibliche Autonomie. Darum geht es auch in ihrem Song Trixie, der entstand laut der Band innerhalb nur einer einzigen Stunde und erzählt die Geschichten oder Erlebnisse von Erlebnissen aus dem Alltag von Sexarbeiterinnen, die Freundinnen der Band mit ihnen geteilt haben. Den Song hören wir jetzt, La Sécurité, hier im BeiteFM-Magazin mit Trixie.

Ein Song von unserem aktuellen Album der Woche, La Sécurité waren das, mit Trixie. Passend zu unseren aktuellen Alben... Ein Song

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Ihr hört das Byte-FM-Magazin Molasses von Kwaku Asante war das gerade. Ich habe jetzt hier noch einen Festival-Tipp für euch. Am 3. und 4. Juli findet nämlich in Göttingen wieder das Good Good Festival statt. Das Festival hat immer einen besonderen Fokus auf afrikanische Sounds. In diesem Jahr sind aber erstmals auch Acts aus Lateinamerika und Südasien im Programm. Mit dabei sind unter anderem Master Ace, Queen Heroine, Nana Benz du Togo, Pambele und Basekou Kouyaté aus Mali. Kouyaté stammt aus einer Familie von Griots, also traditionellen MusikerInnen und GeschichtenerzählerInnen in Westafrika. International bekannt geworden ist er als Virtuose auf der Ngoni. Das ist ein traditionelles malisches Saiteninstrument. Das hört ihr jetzt hier auch schon im Hintergrund. Basekou Kouyaté ist das mit Miri.

Miri von Basiku Kouyaté aus Mali, Anfang Juli dabei beim Good Good Festival in Göttingen, präsentiert von Byte FM. Ich habe eben schon erwähnt, dass bei dem Festival zum ersten Mal auch Bands aus Lateinamerika dabei sind. Und eine davon ist Pambelé aus Kolumbien. Die Gruppe verbindet traditionelle afrokolumbianische Rhythmen mit psychedelic Rock- und Funk-Einflüssen der 60er Jahre. Von ihrem Debütalbum Damilo hört ihr jetzt Mujer Perfecta.

Musik aus Kolumbien. Pambele waren das mit Mujer Perfecta. Und die Gruppe ist Teil des Line-Ups vom Good Good Festival, das vom 3. bis 5. Juli in Göttingen stattfindet, präsentiert von Byte FM. Von kolumbianischen Sounds kommen wir jetzt zum äthiopisch-amerikanischen Singer-Songwriter Berhana, hier jetzt im Byte FM Magazin mit Health Food.

Berhana war das mit Health Food. Ihr hört das BYTE-FM Magazin um kurz nach 4:30. 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The Sound hier jetzt mit Skeletons.

Skeletons von The Sound. 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Wir wechseln nochmal zu Türkisch. Peki Mumeh hier jetzt mit Götme Efsimi.

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Stein von Mine und Madani hier im Weitelfe Magazin am Donnerstagnachmittag um 3:45. Heute Abend ab 18 Uhr übernimmt hier Jomoke Olusanmi mit der Sendung Silent Fireworks. 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Und zur Einstimmung hier jetzt schon mal Anais mit BPE.

Was für ein Abschluss des Songs BPE von Anaïs und Grupo Cosmo. Mehr von der senegalesisch-französischen Singer-Songwriterin hört ihr heute Abend ab 18 Uhr in der Sendung Silent Fireworks mit Jumoke Olusanmi.

Das US-amerikanisch-französische Dream-Pop-Duo Beach House waren das hier im Byte FM Magazin mit ihrem Song Norway. Wer es gerne etwas lauter mag, für den habe ich jetzt noch einen Konzerttipp. Das US-amerikanische Punk-Rap-Duo Horror kommt nämlich diesen Monat nach Deutschland. Das Duo besteht aus The OGM und Edie, ursprünglich kommen beide aus New Jersey, sind mittlerweile aber in Los Angeles zu Hause. Und mit ihrem Mix aus Punk, Rap, Hardcore und Industrial haben sie sich über die Jahre einen Ruf als eine der wirklich kompromisslosesten Livebands der Szene erspielt, standen bereits mit Acts wie Slipknot oder Cypress Hill auf der Bühne. Im Herbst letztes Jahr ist ihr drittes Album Tomorrow We Escape erschienen und mit dem Album sind sie jetzt, wie gesagt, auf Tour. Wo ihr das Duo live erleben könnt, gebe ich euch gleich durch. Jetzt hört ihr sie erstmal selbst in klein von Horror gemeinsam mit Nova Twins, Pink Sifu und Young Skirt.

in Klein von Horror, Nova Twins, Pink Sifu und Young Skirt hier im BeiteFM Magazin. Das Punk-Rap-Duo Horror könnt ihr live erleben am 21. Juni in Hamburg im Knust, am 23. Juni in Leipzig im Coney Island und am 29. Juni in Düsseldorf im Zack, präsentiert von BeiteFM. Und alle Konzerttermine findet ihr wie immer unter byte.fm unter dem Menüpunkt Konzerte. Pink Sifu war eben schon bei dem Track dabei, hier jetzt nochmal zum Runterfahren, zusammen mit Be Cool 8, Orly, Livy, Demeter Rose und VCR, eine lange Artistliste. Sound Good heißt der Track.

Grateful Dead mit Casey Jones. Ihr hört das BeiteFM Magazin um kurz nach vier. Hier im Anschluss an die Sendung hört ihr gleich eine neue Ausgabe von Ausloten mit Live Goodshow. Da gibt es unter anderem Musik aus dem Line-Up vom diesjährigen Primavera Sound Porto zu hören. Mit dabei waren da echt große Namen wie Massive Attack, Gorillaz, The XX, Baxter Dury, Sudden Archives oder Peggy Goo. Aber es lohnt sich wie immer auch der Blick auf die ganz klein geschriebenen Namen auf den Festivalplakaten. Aus Brasilien und Kap Verde waren beispielsweise der Rapper Criolo, der Sänger Dean Santiago und der Pianist Amado Freitas dabei. Gemeinsam haben sie den Song Esperanza aufgenommen, portugiesisch für Hoffnung. Den hört ihr jetzt hier im BeiteFM Magazin als kleine Einstimmung auf Ausloten, gleich im Anschluss an die Sendung um 17 Uhr.

Esperanza von Criollo, Dean Santiago und Amado Fretesch, Teil des Lineups des diesjährigen Primavera Sound Porto. Mehr Musik von dem Festival hört ihr hier ab 17 Uhr in der Sendung Ausloten mit Live Gütschow. Hallo Parks, hier jetzt mit Hope.

Sonntags mit Hope. Ihr hört das BeiteFM-Magazin um gleich 3:45. Passend zu den sommerlichen Temperaturen dieses Wochenende habe ich noch einen Festival-Tipp für alle in Nordhessen. Noch bis Mitte Juli findet da nämlich gerade die Konzertreihe im Kulturzelt Kassel statt. Morgen Abend stehen gleich zwei Bands auf der Bühne. Die niederländische Band Yin Yin kommt mit ihrem Mix aus südostasiatischen Einflüssen und Psychedelic Funk. Und den Auftakt davor machen Kastura aus Toronto. Die Gruppe verbindet arabische Klangtradition mit Psychedelic Rock, Funk und Elektronik. Sounds. Hier jetzt für euch ihre aktuelle Single And Then.

And then von Castura. Die Band spielt morgen Abend zusammen mit Yin Yin im Kulturzelt Kassel, präsentiert von Byte FM. Und am Samstag geht's im Kulturzelt Kassel direkt weiter mit Rap und Hip-Hop von Torch, Tony L und Morlock Dilemma. Und am Sonntag treten Rainbirds auf. Die feiern dieses Jahr nämlich ihr 40-jähriges Jubiläum. Die Berliner Band hatte 1986 mit Blueprint ihren größten Hit und kommt jetzt nochmal in erweiterter Originalbesetzung zurück auf die Bühne. Hier hört ihr sie jetzt mit Sea of Time.

Sea of Time von Rainbirds. Am Sonntag im Kulturzelt Kassel auf der Bühne. Präsentiert von Byte FM.

Ihr hört das ByteFM Magazin am Donnerstagnachmittag. Gelscha Lustwerk, ich hoffe, ich spreche den Namen richtig aus. Aus New York war das mit Sick Angel. 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

Aus Puerto Rico, Pachiman war das mit Trago Coqueto. Ihr hört das Byte FM Magazin um kurz nach 16:30. Jeden zweiten Freitag im Monat übernehmen hier bei Byte FM KünstlerInnen und Bands selbst das Mikro und stellen euch ihre Lieblingssongs vor. Morgen Abend ab 21 Uhr sind Angie und Inga von der Leipziger Band Kappa Tult zu Gast bei uns im Studio. Anfang des Jahres ist ihr zweites Album Immer alles gleichzeitig erschienen. Davon hört ihr jetzt zur Einstimmung schon mal Tinder.

Kappertult. Mit Tinder waren das. 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
1: Green Tea Peng. Zusammen mit Simi und Kid Cruz hier mit Free My People im Byte FM Magazin. Wir machen weiter mit Quang Bin und Hold Me Up am Donnerstag, an diesem sonnigen Donnerstagnachmittag.

Huang bin aus Houston, Texas mit Hold Me Up, Thank You. Von den USA kommen wir nochmals nach UK und zwar zu der Band Pulp. Mit Songs wie Common People oder Babies gehört die Gruppe um Jarvis Cocker zu den prägendsten der Britpop-Welle in den 90er Jahren. Und jetzt, fast 25 Jahre nach ihrem letzten Album von 2001, haben sie sich mit einem neuen Album zurückgemeldet. More heißt das. Und erstmals seit den 90er Jahren kommen Pulp nach Deutschland und spielen hier zwei Konzerte. Dazu gleich mehr. Hier hört ihr sie jetzt erstmal mit Spike Island, ein Track von ihrem aktuellen Album.

Bike Island von Pulp. Die Band spielt Ende des Monats 2 Konzerte in Deutschland. Am 27. Juni im Tempodrom in Berlin und am 29. Juni im Palladium in Köln, präsentiert von Byte FM. Produziert wurde das aktuelle Album von Pulp übrigens von James Ford. Der hat in den letzten Jahren auch schon mit den Arctic Monkeys, Fontaines DC oder Depeche Mode zusammengearbeitet und zum Beispiel auch die EP Générique der französischen Musikerin Verloop produziert. Hier jetzt Belladonna.

Sophia Kennedy ist das mit Cat on My Tongue. Und damit kommen wir zum Ende des ByteFM Magazins am heutigen Donnerstag. Hier im Programm geht's gleich weiter mit der Sendung Ausloten mit Live Gütschow. Mein Name ist Dilara Händler. Ich verabschiede mich mit Erykah Badu und Gone Baby Don't Belong. Ich wünsche euch noch einen schönen Nachmittag und Abend. Ciao, bis dann.

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1: Ich bin Babette Büchner. Die Ukraine hat bei einem massiven Drohnenangriff auf Moskau eine Ölraffinerie im Südosten der russischen Hauptstadt schwer beschädigt. In sozialen Netzwerken kursieren teilweise spektakuläre Bilder und Videos von der Attacke und den Folgen. Moskaus Bürgermeister sprach von einem der schwersten ukrainischen Drohnenangriffe auf Moskau seit Kriegsbeginn. Die Flugabwehr habe mehr als 190 Drohnen abgeschossen. Ein Rahmenprogramm im Iran-Krieg ist unterzeichnet. Nun beginnt die Detailarbeit an einer endgültigen Einigung, auch zu Irans Atomprogramm. Die Internationale Atomenergiebehörde nimmt an den Verhandlungen teil.
2: Bislang gibt es ja nur ein Rahmenabkommen, in dem einige Ziele formuliert sind. Unter anderem soll hoch angereichertes Uran so verdünnt werden, dass Teheran es nicht mehr für Atomwaffen verwenden kann. Und die IAEO soll das beaufsichtigen. Es gibt aber ein Problem. Die IAEO in Wien geht davon aus, dass das Material in einer unterirdischen Anlage gelagert wird, die durch die Angriffe auf den Iran beschädigt wurde. Wann und wie die IAEO daran kommt, das ist eine der Fragen, die jetzt besprochen werden müssen. Aus Wien, Albert Otti.
1: Ein erster Entwurf des SPD-geführten Arbeitsministeriums zur Reform der Arbeitszeit stößt auf Kritik aus der Wirtschaft und von der Union. Arbeitgeberpräsident Rainer Dulger nennt den Entwurf etwa eine Ansammlung gewerkschaftlicher Maximalpositionen.
3: Gesetzliche Vorschriften zur Arbeitszeit flexibler machen, das haben sich Union und SPD in ihrem Koalitionsvertrag vorgenommen und das Thema hat schon große Diskussionen ausgelöst. Nach dem ersten Entwurf soll die maximale Arbeitszeit von 8 Stunden pro Tag grundsätzlich bestehen bleiben, ist für Arbeitgeber und Gewerkschaften aber einfacher werden, stattdessen tariflich eine maximale Wochenarbeitszeit zu vereinbaren. Neben der Arbeitgeberseite geht das auch der Union nicht weit genug. Tenor auch in Berufen ohne Tarifbindung müsse mehr Flexibilität her. Aus Berlin Jan-Henner Reitze.
1: Der Einkauf von großen Mengen Corona-Schutzmasken im Frühjahr 2020 könnte die Staatskasse teurer zu stehen kommen als gedacht. Das Kölner Oberlandesgericht hat einem Maskenhändler mit Sitz auf Mallorca 220 Millionen Euro Schadenersatz zugesprochen. Hinzu kommen noch einmal rund 100 Millionen Euro Zinsen. In der Vorinstanz waren nur rund 33 Millionen Euro festgelegt worden. Der Bund ist in Revision gegangen. Das Wetter, die aktuelle Vorhersage des Deutschen Wetterdienstes. Mit der Hitze kommen auch die tropischen Nächte. In der Nacht fallen die Temperaturen in den größeren Städten im Westen und Südwesten kaum unter 20 Grad. Ansonsten liegen die Tiefstwerte heute Nacht zwischen 19 und 13 Grad. Im Nordwesten und Westen kann es dabei einzelne kräftige Gewitter geben. Morgen geht es dann schwülheiß weiter mit 30 bis 38 Grad maximal. Dabei werden vor allem am Nachmittag kräftige Gewitter erwartet.
0: Das waren die Nachrichten.
4: Hi, hallo und herzlich willkommen zu einer neuen Ausgabe Ausloten. Das hier ist Jerry Keller. Ich bin live mit Show. Los geht's.

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1: Wenn sie sich küssen, dann lockt sich vorne sein Bürstenschnitt jeden Tag ins Drive-in-Kino am See bis 1 oder 2 Uhr sitzen. Wenn sie einverstanden ist, wird es vielleicht sogar was Festes, alles möglich im Sommer. Here Comes Summer von Jerry Keller aus dem Jahr 1959. Ihr hört Ausloten auf Byte FM. Auch hierzulande kommt endlich der Sommer durch. Ich hatte vor kurzem schon einen schönen Vorgeschmack in Portugal, genauer auf dem Primavera Festival in Porto. Viele tolle Bands und KünstlerInnen habe ich dort gesehen. Einige davon hören wir heute, zum Beispiel Jelly Haha aus Los Angeles. Jelly und ihre Tänzerinnen gaben ausgefuchste Choreografien auf Trampolinen und spielten mit, ja, so bauklotzartigen Elementen in Primärfarben. Lustige Show, lustige Musik, wir hören sie mit

Der Sommer ist da, das verkünden die Kings of Dubrock hier in MDMA. Schöner Track, ein wenig älter schon aus dem Jahr 2012. Ihr hört Ausbluten auf Byte FM, das hier sind Tony Rivers and the Castaways, Summer Dreaming.

Das ist eine der besten Beach Boys-Kopien, die ich kenne. Summer Dreaming von Tony Rivers and the Castaways mit schönem Cocktailparty Bossa Nova zum Ende hin. Aus dem Jahr 1967, da steckten die Beach Boys ihrerseits schon bis zum Hals in der Avantgarde-Musik. 1993 allerdings waren Brian Wilson und Co. noch nicht so experimentell unterwegs. Aus dem Album Surfer Girl hören wir die schöne Ballade Your Summer Dream.

hohe Tenor von Noah Lennox alias Panda Bear wird immer mal wieder mit dem von Brian Wilson verglichen. Slow Motion von ihm haben wir gehört. Dieser Song war Teil seines sehr schönen Sets auf dem diesjährigen Primavera in Porto. Aus Lotenbeit FM. Am 10. Juli bringt Panda Bear zusammen mit Sonic Boom ein neues Album heraus. A Question of When wird es heißen. Den Titeltrack haben die beiden vorab ausgekoppelt, allerdings nicht auf Streaming-Plattformen zu finden. Wir hören Panda und Sonic.

Real Love von Big Thief. Auch sie waren auf dem Primavera Festival in Porto zu sehen. Sie spielten fast parallel zu Panda Bear. Ein paar letzte Songs von ihnen konnte ich aber doch noch mitbekommen. Die hatte ich, ja auf dem Zettel hatte ich sie schon, aber waren mir nicht so nah live, aber mochte ich sie sehr gern. Ihr hört Ausloten auf Byte FM. Ich war vor kurzem in Portugal. Von dort kommt der Fado, ein melancholischer Musikstil, der sich zentral um das Gefühl der Saudade dreht. Ein Begriff, der sich in etwa mit Sehnsucht oder auch Weltschmerz übersetzen lässt. 2024 hat das Londoner Label Death Is Not The End mit Your Kisses Are Like Roses eine schöne Fado-Kompilation mit sehr frühen Aufnahmen aus dem Zeitraum 1914 bis 1936 veröffentlicht. Wir hören daraus Adelina Fernandes mit Miserias, Elend, Jämmerlichkeit in etwa zu Deutsch.

Mijerias von Adelina Fernandes, eine frühe Fadista aus Portugal. Zu hören ist dieser schöne Fado auf der Zusammenstellung Your Kisses Are Like Roses aus dem Jahr 2024. Und daraus hören wir auch noch einmal den quasi titelgebenden Track. Das hier ist Maria do Carmo, Beijos são como as rosas. So ungefähr, Küsse sind wie Rosen.

Musik von Slowdive, der britischen Shoegaze-Dream-Pop-Institution, war das. Auch sie haben ein tolles Set auf dem diesjährigen Primavera in Porto gespielt. Kisses aus 2023 haben wir von ihnen gehört. Aus Loten Byte FM, hier kommt der Sommer. Am Anfang dieser Ausgabe haben wir Here Comes Summer von Jerry Keller aus dem Jahr 1959 gehört. Bereits im selben Jahr spielten Cliff Richard and the Shadows ein sehr, sehr schönes Cover ein, nicht ganz so überladen. Das hören wir jetzt.

Dare You, The XX aus dem Jahr 2017 war das. Auch das Londoner Trio, das spielte ein sehr schönes Set auf dem Primavera Festival in Porto. Vor genau einer Woche habe ich sie dort gesehen. Und einen Tag später standen die Gorillas auf der gleichen Bühne. Spätestens bei diesem Track gab es dann auch kein Halten mehr. Feel Good Incorporated. Yeah.

schon über 20 Jahre alt, diese Hitsingle, die auch heute noch tadellos funktioniert. Feel Good Incorporated von Gorillaz, dem Projekt von Blur-Sänger Damon Albarn, hier zusammen mit De La Soul. Und das war's auch schon wieder hier mit Ausloten auf Byte FM. Im Anschluss folgt wie immer Silent Fireworks mit Jumoke Ulusanmi. Hört ihr mich am Samstagmorgen, dann ist auch wie immer Klaus 4 mit Karamba an der Reihe. Und wir gehen raus mit einer letzten Künstlerin vom diesjährigen Primavera Festival in Porto, Ethel Kane. Die spielte ein sehr intensives Set im blutroten Licht. Wir hören Golden Age. Ich bin Live Gütsche und raus. Danke euch fürs Einschalten, dranbleiben, mit dabei sein. Hat mich gefreut. Auf Wiederhören. Tschüss.

Das war die neue Single der Londoner Jazzformation Ezra Collective mit dem britisch-gambischen Rapper Pas Salieu. Im Herbst wird ein neues Album erscheinen vom Ezra Collective. Here Because of Hope wird es heißen. Und jetzt als nächstes Anaïs. Diese Sängerin bringt recht viel schon in letzter Zeit raus. Nachdem im letzten Jahr ein Soloalbum erschienen ist, scheint sie auch gern mit anderen zu kollaborieren. Anaïs jetzt mit Open Project und dem Track Seva.

von Little Sims EP Sugar Girl. Die ist vor ein paar Wochen erschienen, eben der Track Open Arms. Unterstützt wird Little Sims von der Sängerin Bela, die singt auf Yoruba in der westafrikanischen Sprache. Und das Ganze ist angereichert mit Afrobeat und elektronischer Produktion. Und wir kommen zurück zum Ezra Collective vom Anfang der Sendung, zumindest ein bisschen Ezra Collective. Im nächsten Track hier ist gleich Femi Coleoso zu hören. Er ist der Drummer von Ezra Collective, aber auch er ist gern in anderen Formation unterwegs. Wir hören ihn jetzt mit Jordan Reke und dem Track It Never Ends.

Slow Heart bei Silent Fireworks kam gerade vom Produzentenduo Blue Lab Beats und der Chicago Poetry Vibe auf diesem Track, der ist der Sängerin und Dichterin Jamila Woods zu verdanken. Und es geht weiter mit Rhythm of You vom Album Chasing Shadows von Nubian Twist. Übrigens vor ein paar Wochen unser Album der Woche hier bei Byte FM.

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Elsewhere von Aja Monets aktuellem Album The Color of Rain. Der Track ist eine Hommage an den Musiker Sly Stone, verbindet Spoken Word, Poetry, Funk, Soul und Jazz. Und die Features kommen von niemanden geringeren als Georgia Ann Muldrow, Michelle Ndigiocello und Novena Carmel. Das ist die Tochter von Sly Stone, der einst die Funkband Sly and the Family Stone gründete. Und auch die nächste Künstlerin hier bei Silent Fireworks, eine Legende, Nina Simone, jetzt im Remix mit Baltimore.

Nach Duendita war das Dua Salé. Sehr ähnliche Namen, aber unterschiedliche Künstlerinnen. Dua Salé hat gerade ihr zweites Album veröffentlicht. Of Earth and Wires heißt es, auf dem sie sich unter anderem mit dem Klimawandel und seinen sozialen und politischen Bedingungen befasst. Cállate hieß der Track. Auf Spanisch bedeutet das so viel wie Halt den Mund.

Barron's Hotel Eye to the. Das Stück mit diesem seltsamen Namen kam eben vom Ambient-Produzententrio Purelink und die hatten Unterstützung von Rainy Miller. Das nächste Projekt hier bei Silent Fireworks verbindet elektronische, akustische und kammermusikalische Elemente. Das sind Martin Duval-Timothy und Lucinda Chua. Ihr Stück heißt Remnants.

Nach Step Lightly von Shabaka geht diese Ausgabe von Silent Fireworks zu Ende mit der Posaunistin Kalia Vandever. Waiting heißt der Track. Ich heiße Jumoko Lusanmi und sage auf bald und danke für die Ohren.

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2: Ich bin Babit Büchner. Beim umkämpften Sparpaket für stabile Krankenkassenbeiträge verschafft sich die schwarz-rote Koalition noch etwas mehr Zeit. Der Gesetzentwurf soll nicht schon in der nächsten Woche im Bundestag zur Abstimmung kommen, sondern erst in der letzten Sitzungswoche vor der Sommerpause Anfang Juli.
3: Bei so einer wichtigen Entscheidung gehe Sorgfalt vor Schnelligkeit, heißt es von Union und SPD. Damit bleibt aber auch mehr Zeit für das Gezerre um die Reform, mit der eigentlich niemand zufrieden ist. Die Pharmabranche droht, weniger in Deutschland zu investieren. Ärzte klagen, ihre Arbeit würde sich noch weniger lohnen. Patienten sollen mehr zuzahlen, die Mitversicherung von Ehepartnern soll eingeschränkt werden. Aus Berlin Jan-Henner Reitze.
2: Deutschland und die Ukraine wollen gemeinsam ein Luftverteidigungssystem gegen ballistische Raketen entwickeln. Dazu sei eine Übereinkunft unterzeichnet worden, teilte Verteidigungsminister Boris Pistorius am Rande einer Tagung der NATO-Verteidigungsminister und der Ukraine-Kontaktgruppe mit. Die Unterstützer der Ukraine sammelten auch weitere Militärhilfe für das Land. Deutschland beteiligt sich mit knapp 350 Millionen Euro. Bei der Frühjahrskonferenz der Innenminister von Bund und Ländern in Hamburg sorgen die Vorschläge zur Eindämmung von Gewalt bei Fußballspielen für reichlich Diskussionsstoff. Sachsens Innenminister Armin Schuster will Tickets mit Namen.
4: Schuster will beim Dauerthema Pyrotechnik weiterkommen und zunächst in Pilotprojekten mit einigen Vereinen personalisierte Tickets ausgeben. Er argumentiert, Stadionverbote macht nur Sinn, wenn man sie auch kontrollieren kann. Hessens Innenminister Poseck macht sich ebenfalls für ein konsequentes Verbot von Pyrotechnik stark. Von einer Pflicht, nur noch Tickets, auf denen der Name steht, auszugeben, hält er aber nichts. Befeuert haben die Debatte schwere Ausschreitungen im Zweitligaspiel zwischen Dynamo Dresden und Hertha BSC. Aus Berlin, Dirk Zeitler.
2: Der bei einem begleiteten Freigang in Niedersachsen geflohene Mörder ist in Italien festgenommen worden. Die Polizei fand den zu lebenslanger Haft verurteilten Mann in einem Krankenhaus, teilte das Landeskriminalamt Niedersachsen mit. Er war in einen Unfall verwickelt und wurde in der Klinik behandelt. Der 42-Jährige war am Dienstag in Peine auf einem Motorrad geflohen. Das Wetter, die aktuelle Vorhersage des Deutschen Wetterdienstes. Mit der Hitze kommen auch die tropischen Nächte. In der Nacht fallen die Temperaturen in den größeren Städten im Westen und Südwesten kaum unter 20 Grad. Ansonsten liegen die Tiefstwerte heute Nacht zwischen 19 und 13 Grad. Im Nordwesten und Westen kann es dabei einzelne kräftige Gewitter geben. Morgen geht es dann schwülheiß weiter mit 30 bis 38 Grad maximal. Dabei werden vor allem am Nachmittag kräftige Gewitter erwartet.
1: Das waren die Nachrichten. 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
5: Das Mixtape der HörerInnen auf Byte FM mit Henning Tudor Kasbum und euren Wünschen zu einem Thema. Das Thema lautet diesmal Spiel, inspiriert von unserem Album der Woche Bingo von La Sécurité. In diesem Sinne, kommt, spielt mit mir, wie Manfred Krug, gewünscht von Cornelius.

Flipper Queen, du kannst am besten. Das sind die Moulinettes. Sozusagen das stereolabige deutsche Gegenstück zu Pinball Wizard von The Who und ein Denkmal an Brooke Shields, die mit 14 Jahren in dem Film Tilt mitgespielt hat, eben als Flipper Queen, nehme ich mal an. Ich habe ihn nicht gesehen. Das Mixtape der Hörerin hört ihr, die Wünsche sind heute zum Thema Spiel. Manche haben ja Anfängerglück, wie in dem Stück, das Philipp sich gewünscht hat von King Gizzard and the Lizard Wizard. Andere verlieren in den Spielen, wo sie am besten sind. Vielleicht habt ihr schon eine Ahnung, was das ist, das Stück, das nach King Gizzard kommt. Wer weiß. Beginner's Luck erstmal. Join.

Was für ein Riff, My Favorite Game von den Cardigans, gewünscht für dieses Mixtape der HörerInnen von unter anderem Viron, Katrin und Gabi. Das haben sich viele von euch gewünscht. Das Thema ist Spiel. Jeden Montag gibt es ein neues Thema. Es hängt immer mit unserem Album der Woche zusammen. Und dann könnt ihr uns eure Wünsche schicken an radio@byte.fm per E-Mail oder auf unseren Socials per Kommentar oder als Fördermitglied auch auf der Sendungsseite. Das Millionenspiel, das war ein deutscher Fernsehfilm und den Titelsong, der kommt nämlich von Can, den hat sich Andreas gewünscht. Millionenspiel.

Lana Del Rey, gewünscht für dieses Mixtape der HörerInnen zum Thema Spiel mit Videogames und ein frühes Videospiel, das hieß Space Invaders, zu einer Zeit, als man hierzulande auch eher noch Telespiel dazu gesagt hat. Space Invaders are Smoking Grass wiederum heißt ein Stück des niederländischen Producers IF, gewünscht von Ingo und Lars Christoph. Das war so der Track, mit dem für mich so das 80er-Revival begonnen hat, damals 1998, das 80er-Revival, das nie aufgehört hat.

Das ist die Duckworth Lewis Method, Gentlemen and Players, gewünscht zum Thema Spiel in diesem Mixtape der HörerInnen von Thomas. Duckworth Lewis Method, das war eine Band von Neil Hannon von The Divine Comedy und sein Bandkollege Thomas Walsh, der ist ansonsten bei Pugwash. Band kümmert sich thematisch übrigens auch um ein Spiel. Das Spiel ist Cricket. Duckworth Lewis Method ist ein Cricket-Fachbegriff. Fuckers wünscht sich Bob mit Play Me. Das ist jetzt aber natürlich Daniel Johnston.

Don't Play Cards with Satan von Daniel Johnston. Hätte, glaube ich, ziemlich toll gepasst nach Play Me von den Fuckers. Das werde ich auch noch spielen, aber ich glaube, ein besserer Fluss ist es, wenn ich jetzt einen anderen Song davor spiele. Das hier hat sich auf jeden Fall Fritzi gewünscht. Fürs Mixtape der Hörer im Thema Spiel. Spiel mir das Lied von Vom Tod, heißt ein Spaghetti-Western, wie man so sagt. Davon haben sich erstaunlicherweise viele die Titelmelodie gewünscht, was mich so ein bisschen überrascht hat. Die hatte ich gar nicht so drauf. Was ich für den Hit des Soundtracks halte, das findet, glaube ich, auch Stefan, der wünscht sich Armonika.

Jetzt aber Play Me von Fuckers im Mixtape der HörerInnen zum Thema Spiel und ein Rückschlagspiel, ein brasilianisches Rückschlagspiel heißt Peteca, auf Deutsch ist eher die Variante Indiaca bekannt, wo man halt so einen gefederten, nicht ganz Ball irgendwie in die Luft schlägt. Ich habe das nie gespielt, aber es gibt offenbar auch einen Tanz dazu. Vanessinha Pikachu hat ein Stück namens Danza da Peteca gewünscht von Carsten.

0: Ja, diese Phase von Santana hatte ich gar nicht als brauchbar auf dem Zettel, aber das Stück gefällt mir. The Game of Love, gewünscht von Kerstin fürs Mixtape der HörerInnen zum Thema Spiel, wo ich nur noch einen Song für euch habe. Armins Wunsch, das Stück ist von Funkadelic, heißt What is Soul, wegen des Zitats von Nothing is good unless you play with it. Mein Name ist Henning Tudor Gosboom. Viel Vergnügen mit dem weiteren Programm hier auf Byte FM. Bis bald, ciao.
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2: Und nun ist es Zeit für Happy to Sad mit Christina Heise. Herzlich willkommen.

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1: Travis und Sing, ein Song, den man durchaus als Tribut an ihre schottische Mentalität sehen kann. Widmen möchte ich den Song der Tartan Army, also den schottischen Fußballfans, die mit ihren Sanges- und Dudelsack-Kunststücken Boston aufgemischt haben, während der Fußball-WM Fankultur jenseits von Big Money. Musik ist ja auch manchmal Big Money, hier in Happy to Sad eher weniger. Musik aus Pop, Country, Soul und Amerikaner, heute mit mindestens einem besonders entspannten Cosmic Newcomer. Viel Spaß!

Edwin Collins und Knowledge, ein Stück von seinem letztjährigen Album Nation Shall Speak Unto Nation, ein Song, in dem er das Wissen und vielleicht sogar die Weisheit würdigt, die er mit den Härten des Lebens gewinnen konnte. Davor The Hanging Stars, Cosmic Country Band aus London, die ihre neue Platte wie auch schon zwei Alben zuvor im Studio von Edwin Collins aufgenommen haben. Das liegt in Helmsdale, hoch im Norden gelegen an der schottischen Ostküste, muss traumhaft sein dort. Diese Woche erscheint ihr neues Album Just a Day, das koproduziert von Teenage-Fanclub-Mitglied Gerard Love und Sean Reed von Dexys wurde. Mehr von diesem neuen Album gibt es in der nächsten Ausgabe von Happy to Sad in der nächsten Woche. Ja, und nächste Generation ist auch die folgende Band. Family Stereo heißen sie, kommen ebenfalls aus London und ranken sich um die Songs vom 25 Jahre alten Blake. Und der wiederum ist der Sohn von Tracy Thorn und Ben Watt, die man auch als Everything But the Girl kennt. Hier ist eine ihrer ersten Singles. Ende Juli erscheint das Debütalbum von Family Stereo. Dieser Song heißt Waiting on Nina.

Und das ist der versprochene Cosmic Newcomer in der heutigen Ausgabe von Happy to Sad, Alex Amen. Alex kommt ursprünglich aus Texas, ist gerade mal Mitte 20, aber es zog ihn schon sehr früh nach Kalifornien. Dort wollte er Film studieren, ging dann aber einen sehr selbsterforschenden Weg. Er lebte in einer Kommune, zog sich für lange Zeit in die Einsamkeit zurück, in den Wald, um die Pilze, den Umgang mit Holz zu lernen, schrieb Gedichte und um sich jetzt dann doch wieder der Musik zuzuwenden. Son of Amen.

heißt sein Debütalbum, das sich trotz seiner eigenen Jugend im kalifornischen Hippie-Spirit der späten 60er bewegt. Her Spirit Wanders hörten wir als ersten Song von diesem Album. Ähnlich fasziniert ist auch Pearl Charles, auch sie aus Kalifornien mit einem Fable für den Cosmic Country eines Gram Parsons plus dem Pop-Soul einer Carole King. Hier hören wir Pearl Charles mit Step Too Far.

Das ist die ziemlich spektakuläre neue Single von Julia Jacklin über die Widersprüchlichkeit von Gefühlen in einer vielleicht sich gerade erst bildenden Liebesbeziehung. Get away from me, I think I'll love you soon. Im September erscheint ein neues Album von Julia Jacklin. Davor der Groß- und Altmeister in Sachen Cosmic Country, Gram Parsons, The New Soft Shoe von seinem Klassiker-Album GP. Und Pearl Charles hörten wir mit Step Too Far von ihrem vierten Album Desert Queen. So viel Material hat Willow Avalon noch nicht auf der Karte, dafür glänzt sie mit Witz und Charme. Hier im neuen Song Work to Do lässt sie einen Verehrer unmissverständlich wissen, dass er noch einige Lektionen lernen muss, bevor sie ihn erhört. Nimm den Müll mit raus, wenn du gehst.

Und gleich noch so ein Trennungssong mit einer echten Handkante, Never Really Mine von Caitlin Butts. Neben Willow Avalon und Emily Nanny ist sie eine der witzigsten Künstlerinnen der jungen Country-Szene. Klar kann ich verstehen, wenn du ihr nachschaust mit dieser großen Oberweite, den aufgeworfenen Lippen und dem Schlitz im Kleid, aber mit mir an der Hand funktioniert das ganz bestimmt nicht. Sie drückt das noch etwas deutlicher aus als ich jetzt. Der Song heißt Never Really Mine, Caitlin Butts. Country-Pop-Artist Max McNone ist da etwas schüchterner, trotz seiner raketenhaften Karriere. Am Dienstag habe ich ihn in Berlin gesehen mit seiner vierköpfigen Band. Ein immer positiver Typ, auch wenn er gelegentlich von Hindernissen im Leben singt. Im Vorprogramm die fabelhaften Crow Boys aus Louisiana. Just heute am Donnerstag spielt Max McNone in Hamburg, am kommenden Dienstag dann in Köln und Mittwoch in München. Wir hören ihn hier mit Same Questions.

Ja, Männer haben es auch nicht so leicht. Immer dieser verdammte Marlboro Man. Kein gutes Rollenbild für den modernen Mann finden Midland hier. Sieht alles gut aus, aber genau hingeschaut, er ist einsam und hart. Stages heißt das neue Album von Midland und nachdem sie 2017 mit ihrem Debütalbum On the Rocks eins der besten Country-Alben ever gemacht haben, finde ich, hat diese Band ein Stein im Brett bei mir und deswegen sehe ich auch drüber hinweg, dass sie manchmal sehr weichgespült sind, aber eben auch immer dieses sympathische Augenzwinkern haben. Alex Amen dagegen ist eher ernster unterwegs, folgt dem Spirit des Cosmic Country. Dieser Song heißt California Blues.

Und mit diesem tollen neuen Song von Aaron Lee Tashian geht die heutige Ausgabe von Happy to Sad schon zu Ende. Zwischen Weltbeherrschung und kläglichem Scheitern sieht Aaron hier unsere Wirklichkeit. Und der neue Song von ihm heißt Science Friction. Ich heiße Christina Heise und der letzte Song für heute kommt von der tollen Baby Rose, Let Me Go. In diesem Sinne freue ich mich auf nächste Woche. Bis dann.

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1: Und weiter geht's mit Back to the Basics auf Byte FM. Immer in den ungeraden Kalenderwochen gibt es hier am Donnerstag um 21 Uhr eine Stunde Bassmusik mit Markus Mark im Studio. Und heute starten wir mit Bullet Tooth und einer Maxi, die schon im vergangenen Jahr erschienen ist. Wir hören den Song Wanted auf Time Is Now.

Klassikern, was ihr bisher gehört habt. Bulletproof, das hatte ich schon angekündigt. Und danach Alpha Mob und Chaco mit Make It Automat. Das ist raus auf Night of the Trill und findet man auf der Bandcamp-Seite von Alpha Mob und Night of the Trill oder kurz NOTT, Not, hieß auch die Clubnacht von Alpha Mob. Ich weiß gar nicht, ob es die

ja, weiß ich nicht, immer wieder neue, skurrile Namen hervorbringt und das ist schwer, up-to-date zu bleiben. Ich habe letztens sogar einen Artikel dazu gelesen, ich glaube, in der Frankfurter Allgemeinen Sonntagszeitung, wo

Hier ist jetzt ganz schön ein Abtempo, was wir hier gerade im Hintergrund hören. Das ist Musik von The Hayden Andre Project. Tribal Life heißt das Stück, der Mark Broom Edit, erschienen 2023 auf Strobe. Davor hatten wir My New Lang gehört mit So True aus dem Jahr 2024, damals erschienen auf Shell Not Fade. Und davor Liquid mit Sweet Harmony, der PJ Bridger Refix von der PJ Dubs Saint.

Und diese PJ Bridger Remixes, die findet man zum freien Download auf der Bandcamp-Seite von PJ Bridger. Und vor diesem PJ Bridger Remix haben wir noch DJ Zink gehört mit Wrong Number. Das ist letztes Jahr erschienen auf seinem Basslove-Album auf Bingo Bass. Jetzt geht's hier gleich weiter mit Scratch Clark, aka Scratcher DVA. Der hat eine Compilation rausgebracht, Stop Making Edits Volume 1, und daraus hören wir eine Zusammenarbeit mit Dwayne the Poet und Sade Rose. Das Stück heißt Love Mathematics.

Hier ist ein neuer Release auf Defrostatica, dem Label aus Leipzig. Und zwar ist das hier Greases, der aus Kanada kommt, aus Vancouver, mit Cut It Out. Und davor Scream hat auch eine neue Maxi draußen. Zusammen mit Rocker haben wir Rampage gehört, raus auf I Feel. Und davor Hijinks mit Feels So. Ich habe hier schon öfters mal Musik gespielt, die inspiriert war von Mixes von Helena Hauff. Und ich habe jetzt endlich den Resident Advisor Mix gehört, den sie letztes Jahr für Resident Advisor gemacht hat. Und ja, daraus hören wir jetzt als nächstes 3 oder 4 Stücke, die ich ziemlich toll fand. Und der ganze Mix ist ziemlich toll. Und los geht's mit Mobile Space Unit und Penalty Dream Part 1. Das ist 1999 erschienen auf der Cheat Code EP. Und dieser Resident Advisor Podcast, den Helena Hauff aufgenommen hat, das ist der tausendste, glaube ich. Sie hat den Resident Advisor Podcast Nummer 1000 aufgenommen. Großer Tipp, geht mal auf die Resident Advisor Website und sucht danach. Hier ist Mobile Space

muss an dieser Stelle leider schon wieder rein moderieren. Ihr hört Back to the Basics auf Byte FM. Studio Markus Mark und die Stunde nähert sich jetzt dem Ende. Ich habe hier zuletzt 3 Stücke gespielt aus dem Mix, den Helena Hauff für Resident Advisor letztes Jahr aufgenommen hat. Zunächst Mobile Space Unit mit Penalty Dream Part 1 aus dem Jahr 1999, dann Little Computer People mit Little Computer People im Karl Bartos Remix aus dem Jahr 2000 und Little Computer People, das ist kein anderer als Anthony Rota. Dann Mobile Space Unit mit Cheat Code. Das ist von der gleichen EP, von der auch das Penalty Dream stammt, und das hat sie nicht gespielt, aber das habe ich dann in dem Zuge auch für gut befunden und hier eingebaut. Und Middleman mit Defeat the Object, das ist das, was ihr hier im Hintergrund hört, wenn ich mich gerade nicht irre. Und ja, wie geht's hier weiter bei Byte FM? Wenn ihr die Erstausstrahlung hört am Donnerstag um 21 Uhr, dann folgt Nils Lagoda mit seiner Sendung mit freundlichen Grüßen. Heute mit dem Untertitel Schuld ist Chuck. Wenn ihr die Wiederholung hört, Freitag früh um 5, dann folgt die vierte Wand mit Konstantin Unwohl. Mich hört ihr wieder nächste Woche Donnerstag, nein, übernächste Woche Donnerstag, immer in den ungeraden Kalenderwochen Back to the Basics am Donnerstag um 21 Uhr. Und ich habe jetzt noch ein paar Stücke für euch. Zunächst Proxy mit Raven im Remix von Dagger und Manao und dann Kalagat 13 mit Super Jam. Das ist raus auf Cosmic Tribe und auch das war zu hören in dem Mix von Helena Hauff für Resident Advisor. Ich würde mich freuen, wenn ihr in 14 Tagen wieder dabei seid. Bis dahin, macht es gut.

So, mit ganz schön viel Power sind wir reingestartet in diese neue Ausgabe von Mit freundlichen Grüßen. Mein Name ist Nils Lagoda, schön, dass ihr dabei seid, und das war der Song Tafet. Deine Feier vom Album Racine Carré von 2013 vom belgischen Musiker Stromae. Zu diesem Künstler kommen wir im Laufe der Sendung auch nochmal zurück, aber von hier erstmal weiter zu noch mehr französischsprachiger Musik. Hier ein Klassiker von France Gall, Il jouait du piano debout, er spielte das Klavier im Stehen.

Yes, ganz richtig gehört, schlageresk ist es heute ein bisschen in der Sendung mit freundlichen Grüßen. Ich weiß nicht, wie es euch geht, ich habe einen absoluten Softspot für französische Schlagersongs. Il jouait du piano debout heißt dieser Song, kommt von France Gall. Heute in der Sendung gibt es mehrheitlich französischsprachige Musik. Wie das genau zustande kommt, dazu an anderer Stelle mehr. Er spielte Klavier im Stehen, so heißt dieser Song. Gemeint ist hier, so wird es zumindest erzählt, Jerry Lee Lewis, der Rock'n'Roller, den man unter anderem durch Songs wie Whole Lotta Shakin' Goin' On oder Great Balls of Fire kennt. Und jetzt habe ich gerade eben noch behauptet, es gibt mehrheitlich französischsprachige Musik. Das stimmt auch. Hier kommt allerdings gleichzeitig auch direkt die erste Ausnahme mit einem US-amerikanischen Percussionisten. Das ist Ray Barretto mit einer Version eines Songs von Stevie Wonder ursprünglich. Der Song ist Pastime Paradise. Hier ist Ray Barretto in mit freundlichen Grüßen.

Im Original von Stevie Wonder, hier interpretiert von Ray Barretto, Pastime Paradise, in einer anderen Version dann noch deutlich bekannter geworden. Nämlich natürlich als Gangsters Paradise von Coolio, aber das habt ihr alle vermutlich ohnehin schon rausgehört. Den Song habe ich vor kurzem kennengelernt, als ich bei einem Event war. Samstag nachmittags draußen in der Sonne, ein Outdoor-Event, ein familienfreundliches, und dort hat Jacques Palminger aufgelegt, und zwar unter anderem eben diesen Track.

Und auch in der Welt von dem, was Jack Palminger eben aufgelegt hat, nämlich zum Beispiel den Track, den wir gerade gehört haben, Pastime Paradise von Ray Barretto. So kommt also diese Ausgabe zustande mit mehrheitlich französischsprachiger Musik. Aber natürlich soll auch Jacques selbst hier nicht zu kurz kommen. Wenn er schon als Inspiration gedient hat, dann soll er auch mit einem Song hier in der Sendung vertreten sein. Das hier ist Jacques Palminger mit seinem 440-Hertz-Trio. Ich bin kein Roboter.

Wenn ihr regelmäßig bei FM hört, dann kennt ihr diesen Song wahrscheinlich. Bert und Ernie heißt er, wurde musikalisch geschrieben von Aerobik und Jacques Palminger. Der Text kommt von Adia Schwietring und gesungen wurde er schlussendlich von Bettina Stucki, einem Ensemblemitglied am Schauspielhaus in Hamburg. Das kommt deshalb zustande, weil es ein Song von der Compilation Songs for Joy auf der Fedl ist. Ein Projekt, bei dem unbeteiligte Songtexte einschicken konnten, die dann vertont wurden. Es wurde ihnen auch freigestellt, diese selbst zu singen. Adia Schwietring hat sich offensichtlich dagegen entschieden, deswegen hat Bettina Stucki vom Schauspielhaus übernommen. Herzerwärmendes Album, kann ich sehr empfehlen, sich das nochmal anzuhören. Ist vor ungefähr einem Jahr erschienen und war damals auch Album der Woche hier bei Byte FM. Und jetzt geht's von dem, was so ein bisschen oldschool klingt, zu dem, was es wirklich ist, ins Jahr 1968 nämlich. Und ins Französische zu Françoise Hardy, Comment te dire adieu?

Vor ungefähr 2 Jahren ist sie im Alter von 80 Jahren gestorben. Françoise Hardy war das hier in Mit freundlichen Grüßen. Comment te dire adieu heißt der Song. Und auch dieser hier im Hintergrund schon anklingende Song klingt so, als wäre er schon ein bisschen älter. Das ist er aber überhaupt nicht. Er kommt aus dem Jahr 2021, zur Abwechslung hier mal auf Italienisch. Andrea Laszlo de Simone heißt der Interpret Vivo der Song. Ein weiterer Song, den ich mir quasi aus Jacques Palmingers DJ-Set geklaut habe, weil das so wahnsinnig toll war. Auch dort habe ich Andrea Laszlo de Simone kennengelernt. Vivo hier in Mit freundlichen Grüßen.

0: Wunderschön kitschiger orchestraler Klang hier bei Andrea Laszlo de Simonis. Klingt so ein bisschen oldschool, ist aber aus dem Jahr 2021. Vivo heißt der Song. Wie gesagt, habe ich in einem DJ-Set kennengelernt von Jacques Palminger vor kurzem, und als ich dann Jacques Palminger hören wollte und im Streamingdienst meines Vertrauens Jacques eingegeben habe, da bin ich nach Belgien plötzlich gelangt zu Jacques Brel, dem Chansonnier. Und den habe ich in dieser Sendung jetzt noch gar nicht gespielt, das will ich jetzt möglichst schnell nachholen, und zwar als erstes Mal mit seinem Song Le Plat Pays, das flache Land. Das hier ist Jacques Brel.
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Le plat pays qui est le mien, das flache Land, das meines ist. Jacques Brel war das. Und wir bleiben bei Jacques Brel und in den 60er Jahren. Und jetzt wird's hier nämlich richtig dramatisch und richtig kitschig. Ich habe ein kleines Zitat aus dem folgenden Song mitgebracht. Dort singt er: Von der hellen Morgendämmerung bis zum Ende des Tages. Ich liebe dich immer noch, weißt du, ich liebe dich. Das singt Jacques Brel in La Chanson des Vieux Amants. Es geht um eine verflossene, eine vergangene Liebe und genauso dramatisch klingt das Ganze dann auch. Jacques Brel, La Chanson des Vieux Amants.

neben dem ganzen wunderschönen alten Kram dachte ich, muss auch noch ein bisschen was Aktuelles, Französischsprachiges in diese Sendung. Jetzt gelungen in der Form von Julia Pertuis, eine französischsprachige Musikerin, die vor kurzem eine EP namens Port Andro veröffentlicht hat. Port Andro, das ist eine Bucht auf einer bretonischen Insel. Das ist eine sehr interessante EP, auch deshalb, weil man die Handschrift von Ralf Heidel darauf hören kann. Ralf Heidel ist ein Musiker und Produzent, der in Berlin ansässig ist. Und in ganz unterschiedlichen Welten unterwegs ist, solo oder zum Beispiel eben mit Julia Pertuis oder auch als Produzent für andere, unter anderem für den Rapper Upsilon. Das ist dann nochmal eine ganz andere Richtung. Wir hören gleich noch auch ein weiteres Gespann, in dem Ralf Heidel unterwegs ist, zusammen mit Lisa Harris. Hier aber nochmal jetzt von der EP Port Andro von Julia Pertuis. Ein, ich wollte gerade sagen, instrumentales Stück, stimmt aber gar nicht. Man hört ja Stimme, aber es hat keinen Songtext. Das hier ist der Titeltrack der EP Julia Pertuis mit Port Andro.

Ins Englischsprachige sind wir übergegangen zu Lisa Harris, Musikerin aus Berlin. Dieser Song hier ebenfalls zusammen mit Ralf Heidel entstanden, den wir in der Produzentenrolle gerade eben schon bei Julia Pertuis und Port Andro gehört hatten. Lisa Harris, Ralf Heidel und Finn Ronsdorf, die haben gemeinsam das Label Friends with Oranges gegründet. Als solches waren sie vor kurzem auf Tour und auch im BeiteFM Magazin bei Götz Bühler zu Gast. Das gibt's natürlich im Archiv von BeiteFM noch zu hören. Dieser folgende Musiker, der hat die Sendung schon eröffnet und der klingt häufig feierlich, ist es aber nur selten. Bereits zum zweiten Mal hört man aktuell von Stromae nicht besonders viel. Seine vergangene Tour hat er aus gesundheitlichen Gründen abgebrochen. Und auch dieser jetzt folgende Song, und auch als dieser jetzt folgende Song erschienen ist, war es eine Art Comeback. Und das vor allem auch auf eine sehr interessante Art und Weise.

Sie sprechen in Ihren Songs viel von Einsamkeit. Hat Ihnen Musik geholfen, sich davon zu befreien? Das ist die Frage, die Stromae live während der 20 Uhr Nachrichten auf dem französischen Fernsehsender TF1 gestellt wird. Was dann passiert, war bis dato ungesehen. Statt ganz normal auf die Frage zu antworten, hört man plötzlich ein Klavier-Playback im Hintergrund und Stromae beginnt, seine Antwort zu singen. Es wird also eine Live-Performance daraus. Das innerhalb der Nachrichten, das hatte es bis dato nicht gegeben. Das hat auch Kritik geerntet. Kann man bestimmt auch kritisch sehen, aber dass er so etwas machen darf, unterstreicht auf jeden Fall den Stellenwert, den Stromae hat. In Deutschland kriegt man das vielleicht noch etwas weniger mit, im französischsprachigen Raum ist das mit Sicherheit etwas ganz anderes. Eine ähnlich bemerkenswerte Aktion hat der belgische Künstler beim Vorgängeralbum Racine Carré gebracht, als er in einer Interviewsendung sowohl als Frau als auch als Mann saß, um Fragen zu beantworten. Später performte er dann den folgenden Song über Beziehungsstreits so, dass sein Kopf von einer Seite aus gesehen männlich, von der anderen Seite aus weiblich aussah, um die Rollen in seinem Song zu verkörpern. Hier noch ein weiterer Song von Stromae, Tous les mêmes, alle die gleichen, heißt er.

Stromae nochmal hier mit freundlichen Grüßen. Tous les mêmes von seinem 2013er Album Racine Carrée. Und ich habe nicht mehr so viel Zeit, deswegen hier schnell einmal die Verabschiedung. Mein Name ist Nils Lagoda, die Sendung hieß mit freundlichen Grüßen. Und raus geht's mit einem absoluten Hit. Schon oft gehört, mir zum Beispiel wird er nicht langweilig. Ella, Ella heißt er, kommt von France Gall. Macht's gut, bis zum nächsten Mal. Ciao.

0: 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Es ist 23 Uhr.
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2: In der US-Show Saturday Night Live am 16. Mai 2026 stellte Paul McCartney die erste Single Days We Left Behind seines neuen Albums The Boys of Dungeon Lane zum ersten Mal live mit seiner Band vor. Dieses großartige Album, bei dem er fast alle Instrumente mal wieder im Alleingang aufgenommen hatte, steht im Mittelpunkt dieser Stunde.

18. Juni ist er 84 Jahre alt geworden. Dieser Junge aus der Dungeon Lane, der nur scheinbar alterslose, nur scheinbar unverwüstliche Gigant unter den Pop-Songschreibern, dessen fortgeschrittenes Alter in seiner Stimme in manchen Songs des neuen Albums deutlich zu hören ist, in anderen Songs des Albums aber auch nicht. Dieser Mann ist sowieso zeitlos. Hallo und willkommen im Kramladen mit Volker Rebell und mit einer Feierstunde zu Paul McCartneys 84. Geburtstag und mit einer Würdigung seines durchgängig bemerkenswerten Albums The Boys of Dungeon Lane, das am 29. Mai veröffentlicht wurde, 14 neue Songs enthält und produziert wurde von Paul himself gemeinsam mit Andrew Watt, der zuvor Alben der Stones, von Miley Cyrus, von Ozzy Osbourne, Eddie Vedder und Iggy Pop produziert hatte. Und so mancher McCartney-Anhänger fragte sich, kann das gut gehen? Es konnte, und sogar sehr gut, weil sich Andrew Watt mit seinen Soundvorstellungen nicht aufdrängte, sondern Paul McCartneys Klanginteressen respektierte und unterstützte. Deshalb konnte ein solch hochgradig originell arrangierter Song wie Salesman Saint entstehen. Der Song beginnt mit Akustikgitarre im 6/8-Takt, eine Trompete ist zu hören. Pauls Vater Jim hatte ihm in jungen Jahren eine Trompete geschenkt, die Paul aber bald in eine Gitarre umgetauscht hatte. Und Vater Jims Vorliebe für Swing-Big-Bands ist plötzlich im Song mit Swing-Bläsern zu hören. Im Songtext geht es auch um seinen Vater und seine Mutter. Mein Vater war Verkäufer, meine Mutter war eine Heilige. Sie arbeiteten jede Minute, die Gott ihnen schenkte, um genug zu verdienen, die Miete zu bezahlen. Der Krieg war fast vorbei, der Frieden würde bald beginnen. Sie lebten am Rande der Stadt, als die Straßen wieder aufgebaut wurden. Sie konnten es nicht mehr ertragen, aber sie mussten weitermachen. Also lernten sie weiterzumachen, mit Lachen und einem Lied, um die Nacht zu überstehen. Sie werden es schaffen, sie werden alles wieder in Ordnung bringen. Die einzige Unterhaltung, ein Klavier und ein Radio, heißer Tee und Zigaretten reichten aus, um sie bei Laune zu halten. Eine weitere Generation, die sich nach Freiheit sehnte und die lernte, wie man den Zusammenhalt bewahrt und eine Familie großzieht.

0: Der Song Salesman Saint erzählt von der Widerstandsfähigkeit seiner Eltern in den harten Kriegs- und Nachkriegsjahren, als sie zwei Knaben durchzubringen hatten, den erstgeborenen Paul, Jahrgang 42, und den zwei Jahre jüngeren Mike. Paul McCartney erinnert sich in vielen Songs des neuen Albums an seine Kindheit und frühe Jugend. Und das macht er mal sentimental, mal nostalgisch, aber auch mal forsch rockend. Die Erinnerung des pubertären Paul an ein unerreichbares Mädchen aus der Nachbarschaft, für das er schwärmte, zu hören im Album-Opener As You Lie There, zählt zu den überzeugendsten Songs des Albums. Der Song beginnt mit einer Spoken-Word-Passage.
1: I used to walk past your house. 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The light was on. I saw your silhouette on the blind.
0: Paul McCartney ist zum ersten Mal als Rezitator zu hören. Die Worte, die er spricht, lauten übersetzt: Früher bin ich immer an deinem Haus vorbeigegangen, jeden Abend. Ich habe zu deinem Fenster hinaufgeschaut, das Licht war an, ich sah deine Silhouette hinter der Jalousie. Denkst du an mich? Gehe ich dir manchmal durch den Kopf? Der erste Gitarrenakkord des Songs lieferte die Initialzündung zu dem Song und zur Zusammenarbeit zwischen Paul und dem jungen Produzenten Andrew Watt. Denn bei ihrem ersten Zusammentreffen nahm Paul die Akustikgitarre in die Hand und spielte diesen schrägen, dissonanten Akkord, den er zuvor noch nicht gespielt hatte. Er veränderte den Fingersatz und spielte einen zweiten, schließlich noch einen dritten Akkord. Und der junge Produzent ermutigte Paul, aus dieser fragmentarischen Akkordfolge einen kompletten Song zu entwickeln und machte selbst eigene Vorschläge für die Erweiterung. Paul war davon so angetan, dass er die Zusammenarbeit mit Andrew Watt fortsetzen wollte. So entstand der erste Song zwischen den beiden für das neue Album.
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0: Die Zweistimmigkeit der ersten Gesangspassage fand sofort die Zustimmung des jungen Produzenten, der auch vorschlug, jetzt mit einer rockigeren Passage fortzufahren, bei der Paul eine leicht verzerrte E-Gitarre spielt. Den Refrain As You Lie There mit dem Text Wenn du auf deinem Bett liegst, bin ich dann in deinen Gedanken, während du dort liegst. Den sollte Paul mit seiner energetischen Rockschauderstimme singen, was Paul auch in alter Klasse tat. Nach einer weiteren gesprochenen Strophe, die Paul etwas amateurisch herunterleiert, und nach einem weiteren Power-Refrain folgt eine neue Arrangement-Idee. Zu einer zweistimmig geführten Gitarrenfigur singt Paul Playback ein repetitives Chorarrangement. Und das war es immer noch nicht mit neuen Arrangement-Finessen. Nach einem weiteren Power-Refrain folgt kurz vor Schluss eine völlig zurückgenommene Akustik-Gitarren-Passage, in der Paul singt: Obwohl wir uns nur ein einziges Mal begegnet sind, kann ich das Gefühl, das mich überkam, nicht vergessen.
1: Although we only met one time, I can't forget the feeling that came over me.
0: Nach den Einzelteilen jetzt der aufwendig arrangierte und abwechslungsreich aufgebaute Song As You Lie There im kompletten Zusammenhang. Und deutlich vernehmbar ist, dass Paul auch und gerade in den Power-Passagen noch immer im Vollbesitz seiner vokalen Möglichkeiten ist.

Etwas unvermittelt oder sollte man sagen überraschend endet dieser Song über eine frühe unerfüllte Liebe As You Lie There. Anders als dieser vielschichtig arrangiert, endet dieser Song über eine frühe unerfüllte

Der Songtext ist ein Angebot, ihn ganz und gar kennenzulernen. Er sei bereit, sich zu öffnen, wenn sein Gegenüber das Gleiche tut. Du kannst meine Gedanken lesen, wenn du willst. Du kannst hereinkommen. Tritt ein in meine Gedankenwelt. Komm näher und schau, was du entdecken kannst. Mein ganzes Leben ist ein offenes Buch. Öffne deinen Geist, öffne dein Herz. Nichts sonst trennt uns.

Stilistisch sind die Songs des neuen Albums The Boys of Dungeon Lane recht breit gefächert. Sounderinnerungen an alte Zeiten hält der nächste Song bereit. Mit Melodron, Flöte, Loops, rückwärts laufenden Klängen und mit eigenwilligen Chorarrangements klingt manches musikalisch ebenso Beatlesque wie nach Laurel Canyon West Coast Sound der späten 60s und frühen 70s im melancholischen Liebeslied Never Know, in dem es heißt »I want some love and peace, we need it right now«. Im Interview mit Billboard sagte Paul über die Inspiration zum Song, Zitat, »Ich war in Kalifornien, ich habe diese Laurel Canyon Atmosphäre der 70er Jahre schon immer geliebt. Ich habe Gitarre gespielt und versucht, diese Stimmung einzufangen. Das hier ist mein Versuch, genau das zu tun«, Zitat Ende. Nicht jeder fand, dass es so eindeutig nach Laurel Canyon klang, wie er es sich vielleicht vorgestellt hatte. Aber so räumte er ein, die Stimmung des Songs sei,

sozusagen Westküste, die sich dann zu etwas anderem entwickelt. Gegen Ende steht eine Blockflöte alleine im leeren Klangraum, woran sich eine Coda anschließt, die das psychedelische Feeling der späten 60s zitiert und in den Vokalsätzen sogar ein wenig an die Beach Boys erinnert. Im Text, der von Unsicherheiten in einer Liebesbeziehung handelt, heißt es: Ich möchte wieder in der Sonne liegen, ich möchte deine Berührung spüren. 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Du bringst mich aus der Fassung. 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

Im Song Never Know versuchte Paul McCartney sich an die Vibes im kalifornischen Laurel Canyon der späten 60er, frühen 70er Jahre zu erinnern, als dort die Creme der West Coast Musiker lebte und den Sound Kaliforniens prägte. Erinnerungen, Rückblicke, das ist das durchgängige Thema des neuen McCartney-Albums The Boys of Dungeon Lane. Die Titelzeile entstammt dem Song The Days We Left Behind, in dem sich Paul an seine Kindheit und Jugendzeit erinnert. Die Dungeon Lane war eine Straße in Speke, einem Stadtteil von Liverpool, in dem Paul und George ihre Teenagerjahre verbrachten. Sie lag unweit der Fourth Lynn Road, dem späteren Zuhause von Paul, und führte zum Ufer des Flusses Mersey. Paul besuchte die Gegend oft mit seinem Exemplar von The Observer's Book of Birds im Gepäck, um die dortige Vogelwelt zu beobachten. Speke konnte ein raues Viertel sein und Paul erinnerte sich später daran, dass ihm dort von zwei bösen Jungen seine Armbanduhr gestohlen wurde. Diese Jugendlichen gaben ihm die Inspiration für The Boys of Dungeon Lane, speziell für die Songzeile »Sieh dir die Jungs von der Dungeon Lane an am Ufer des Mersey. Manche von ihnen werden den Schmerz spüren, doch manche waren für Größeres bestimmt.« Mit ersteren meinte er die Diebe seiner Armbanduhr, mit letzteren meinte er natürlich die Beatles. Zu Beginn des Songs heißt es im Text: Ein Rückblick in Schwarz-Weiß, Erinnerungen an meine Vergangenheit, verrauchte Kneipen und billige Gitarren, doch nichts, was für die Ewigkeit gemacht war. Nichts bleibt für immer und niemand kann sie auslöschen, die Tage, die wir hinter uns gelassen haben. Diese Zeilen singt Paul mit der brüchigen Stimme eines alten Herrn, der nostalgisch verklärt auf seine Jugendzeit zurückblickt. Er könnte auch mit anderer Stimmfärbung singen, aber so klingt der Song authentischer. Diese akustische Gitarrenballade sorgt bei vielen Fans für besondere Momente der Rührung.

Diese Erinnerungsballade, The Days We Left Behind, wurde in ihrer reduzierten Gestalt bewusst inszeniert und mit feinen kleinen Details für eine besondere Wirksamkeit ausgestaltet. Dies gilt nicht für den zweiten akustischen balladesken Erinnerungssong Down South über frühe Abenteuer per Anhalter mit George und John aus der Prä-Beatles-Zeit, über frühe Abenteuer per Anhalter mit George und John aus der Prä-Beatles-Zeit, Before We Learn to Twist and Shout, und als sie sich noch kennenlernten. Dieser Gitarrensong wurde fast gänzlich unbearbeitet in der Demo-Fassung belassen, und das ist seine Schwäche auf die Dauer von 2,5 Minuten. Zu Beginn wirkt das simple Gitarrenschrummen, das klingt, als würde erst geprobt, noch absolut stimmig, aber allmählich wird's langweilig, mir jedenfalls. Wäre der Song nach einem Intro oder nach der Hälfte der Spielzeit aus dem Demo-Modus gewechselt in einen Band-Sound mit ein paar feinen Arrangement-Ideen, dann hätte diese Gitarrenballade das Zeug für eine Songperle gehabt. So blieb es leider bei einer hingeschrumpften Demo-Aufnahme, zumindest mit einer kleinen E-Gitarrenmelodie im Solo on top. Die hübsch erzählte Songgeschichte hätte durch eine sorgfältigere Produktion sicher auch gewonnen. Wir waren gerade auf der Chester Road unterwegs, als ein LKW-Fahrer, der gerade eine Ladung aufnahm, sagte: Wo wollt ihr denn hin, Jungs? Braucht ihr eine Mitfahrgelegenheit? Wir sagten, wir wollen Richtung Süden und stiegen ein. Es war eine gute Gelegenheit, dich kennenzulernen. Eine schöne Art, alles zu klären, während wir uns auf den Weg Richtung Süden machten. Im Morgenbus trafen wir uns beide. Ich saß neben dir auf einem freien Platz. Wir redeten über Gitarren und Rock'n'Roll. Das waren die Themen, die nie langweilig wurden. Es war eine gute Art, dich kennenzulernen, bevor wir lernten, Twist and Shout zu spielen. Der LKW fuhr so weit, wie er konnte, und setzte uns an einer belebten Straße ab. Wir mussten einen Ort finden, wo wir übernachten konnten, aber wir wussten, dass alles gut werden würde. Es war eine gute Art, uns kennenzulernen, als wir im Süden herumflitzten.

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1: Erinnerungen an die Prä-Beatles-Zeit, als sie gemeinsam trampten, Before We Learned to Twist and Shout. Erinnerungen jüngeren Datums verarbeitete Paul McCartney in seinem Song Life Can Be Hard, geschrieben während der Corona-Pandemie, als viele Menschen eine schwere Zeit durchmachten, andere so wie wir aber nicht, sagte Paul in einem Interview mit dem Magazin Mojo. Wir hatten Glück. Ich war mit meiner Frau Nancy bei ihrer Nichte und deren Ehepartner zu Besuch und die beiden hatten gerade ein Baby bekommen. Es war also wirklich toll, wir beide zusammen mit den beiden und dem Baby im Haus. Er habe auf seiner Gitarre gespielt, um ein paar Licks aus dem neuen Song zu spielen und erzählte dann, wie das Baby die Gitarrenseiten berührte, über die Seiten strich und damit ein wenig Musik machte zu den Akkorden, die Paul auf der Gitarre griff, was die Zuneigung zu dem Lied noch verstärkte. Es sei ein Stück, das Hoffnung für die Zukunft vermittelt. Im weiteren Interview mit Mojo sagte Paul, Zitat, viele Menschen haben mit großen Schwierigkeiten zu kämpfen. Manche haben vielleicht gesundheitliche Probleme, finanzielle Probleme oder was auch immer. Jeder hat so etwas. Aber wir müssen uns durch diese Schwierigkeiten hindurchkämpfen. Das ist doch immer noch besser als die Alternative, dass dein Leben den Bach runtergeht. Und das will doch niemand. Ich auch nicht. Ich will nicht depressiv werden. Also kämpfe ich dagegen an und denke, komm schon, es gibt doch so viel Gutes in deinem Leben. Konzentriere dich darauf. Das ist nicht immer einfach. Eigentlich ist es nie einfach. 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

Die Einschübe im Dreivierteltakt erinnern ein wenig an We Can Work It Out, das Textthema nicht minder. Life can be hard. Das Leben kann hart sein, aber dann fangen wir an, es wieder in den Griff zu bekommen. Sie ruft mich zu sich und ich bin verzaubert von ihrer Schönheit. Das sind typische Song-Lyrics von Paul McCartney. Typisch für ihn ist auch sein nächster Songtext. Der Ruf einer Zugsirene, der die Nacht durchschneidet. Ich erinnere mich noch immer an diesen Klang. Das Schnurren eines Automotors, der an der Ampel wartet. Das Gelächter von einem Kinderspielplatz. Diese Klänge können mich beflügeln. Dieser Klang kann mich in den Wahnsinn treiben. Dieser Klang kann mich zurück zum verlorenen Horizont führen, wo jede Erinnerung, die wir teilten, uns einander näher brachte. In diesem locker wirkenden und doch gleichzeitig schwergewichtig klingenden, bluesangehauchten Hardrock-Sound von Lost Horizon resümiert Paul und erteilt altersweise Lebenshilfe. Die Zeit lässt jeden Augenblick zählen. Du musst für den Moment leben, entlang des verlorenen Horizonts.

Natürlich sind in Paul McCartneys neuem Erinnerungsalbum The Boys from Dungeon Lane auch immer wieder mehr oder minder offensichtliche Bezüge zur Musik der Beatles zu hören, auch aus der Sgt. Pepper-Ära. Dafür sorgen diverse Soundloops und psychedelische Klangfantasien, speziell im folgenden Song. Und woran erinnert diese Textzeile »Kürbiskuchen am Himmel«? Natürlich an Lucy in the Sky with Diamonds. Im Interview mit dem Musikmagazin Billboard benannte Paul es klar, dass sein neuer Song Mountaintop Drogen- und Rauschbezüge enthält, dass er mit Bandschleifen und Soundtricks gearbeitet hat, wie damals zu Sgt. Pepper-Zeiten. Der abenteuerliche Song, der gegen Ende mit hämmernden Gitarren und powerndem Schlagzeug in psychedelische Space-Räume aufbricht, klingt ähnlich experimentell wie Beatles-Songs zu Zeiten von Revolver und Sgt. Pepper. Im Songtext heißt es: Bring mich auf den Berggipfel, zeig mir, wie das Wasser hinabstürzt, hinunter in den Bach im Tal. Jedes Mal, wenn ich mit dir spazieren gehe, lugen Zauberpilze hervor, scheinen reden zu wollen und Hallo zu sagen. Kürbiskuchen am Himmel versuchen ebenfalls, uns zu hypnotisieren, dich und mich, wohin wir auch gehen. Kleines Mädchen, du bist auf einem Trip, alle drehen völlig durch. Wir müssen uns zusammenreißen und uns davonstehlen. Oder willst du bleiben? Wenn du mal Zeit hast, lass mich dich zum Jahrmarkt mitnehmen. Die Sterne werden funkeln, wenn der Mond neu ist. Wir können den zweiten Bus nehmen. Niemand außer uns beiden muss sich darum kümmern, was wir tun. Schmetterlinge vermehren sich, flattern zu unserer Überraschung vorbei und um unsere Köpfe herum, gelb, rot und blau. Jetzt sind wir so richtig auf einem Trip. 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

Am Schluss dieses psychedelisch angehauchten Songs Mountain Top, eine Art Neudeutung von Lucy in the Sky with Diamonds, war noch die Stimme von Pauls Frau Nancy zu hören. Wenn einem Künstler bewusst wird, dass die Zeitspanne, die noch vor ihm liegen mag, weitaus geringer ist als die erlebte Zeit seiner Vergangenheit, dann ist bei reifen bis betagten Musikern oft das Phänomen der Retrospektive zu beobachten, die Beschäftigung mit der eigenen Geschichte. Doch wer nur zurückschaut, könnte verpassen, was noch vor ihm liegt und versäumen, die noch verbleibende Zeit kreativ zu gestalten. Paul McCartney hat mit seinem neuen Album versucht, eine Verbindung von Rückschau und schöpferischem Zukunftsentwurf herzustellen. Im Pressematerial zum neuen Album schreibt er, Zitat, was Menschen schreiben, bezieht sich oft auf die Vergangenheit. Aber es ist schwer, sich einfach auf morgen zu beziehen. Wir wissen ja nicht, was dann passieren wird. Aber schon wenn man von der Vergangenheit spricht, meint man damit eigentlich nur den gestrigen Tag. Da gibt es jede Menge zu entdecken. Es ist eine reichhaltige Quelle, aus der man Ideen schöpfen kann. Und diese reichhaltige Quelle seiner eigenen Geschichte hat er für die Songgeschichten seines neuen Albums intensivst genutzt. Der Kramladen mit Volker Rebell und mit der Vorstellung des neuen Albums The Boys of Dungeon Lane zu Paul McCartneys 84. Geburtstag geht zu Ende mit einem Song, den er gemeinsam mit seinem alten Beatles-Kumpel Ringo gesungen hat. Es ist eine Hommage an Heimatgefühle und an beider Geburtsstadt Liverpool. Home to Us mit Ringo am Schlagzeug. Im Text heißt es, der Ort, an dem wir früher lebten, man könnte sagen, er war nicht viel wert, aber für uns war es ein Zuhause. Und man könnte es dir nachsehen, wenn du dachtest, es sei rau dort, aber für uns war es ein Zuhause. Die Rosen im Garten begannen zu welken und verwandelten sich schließlich in Staub, aber für uns war es ein Zuhause. Wir machten uns keine Gedanken darüber, wohin uns der Weg führen würde. Wir hatten keine Zeit, uns darüber aufzuregen, denn das war alles, was wir kannten. Die Welt um uns herum war nicht sicher, der Ort fiel auseinander, aber es war meine Heimatstadt und es war unser Zuhause. Und ganz zum Abschluss ist da noch ein Ausschnitt aus dem Schlusstitel des Albums The Boys of Dungeon Lane zu hören, Mama Gets By. Aber erst besingen Paul und Ringo gemeinsam ihre Heimatstadt Liverpool.

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1: Ich bin Ursula Winkler. Die wochenlange US-Seeblockade iranischer Häfen ist nach Angaben des US-Militärs aufgehoben. Die Durchfahrt von Schiffen mit Start oder Ziel im Iran werde auf Anweisung von US-Präsident Trump nicht mehr verhindert, teilte das zuständige Regionalkommando mit. Die US-Streitkräfte würden aber weiterhin in der Region stationiert bleiben. Hintergrund ist das mit dem Iran geschlossene Rahmenabkommen, das unter anderem eine freie Durchfahrt durch die Straße von Hormuz vorsieht. Die Bundesregierung will das umstrittene Sparpaket zur Stabilisierung der Krankenkassenbeiträge noch vor der Sommerpause auf den Weg bringen. Das wird aber knapp. Die Abstimmung ist von der Tagesordnung der Bundestagssitzung nächste Woche verschwunden. Damit bleibt für die Verabschiedung nur noch die letzte Sitzungswoche vor der Sommerpause Anfang Juli.
2: Bei so einer wichtigen Entscheidung gehe Sorgfalt vor Schnelligkeit, heißt es von Union und SPD. Damit bleibt aber auch mehr Zeit für das Gezerre um die Reform, mit der eigentlich niemand zufrieden ist. Die Pharmabranche droht, weniger in Deutschland zu investieren. Ärzte klagen, ihre Arbeit würde sich noch weniger lohnen. Patienten sollen mehr zuzahlen, die Mitversicherung von Ehepartnern soll eingeschränkt werden. Und die Krankenkassen sagen schon, das Sparpaket reiche nicht aus, um beim Thema längerfristig für Ruhe zu sorgen. Jan-Henner Reitze, Berlin.
1: Ein verurteilter Mörder kann bei einem Freigang aus der JVA-Zelle Niedersachsen fliehen. Jetzt ist der 42-Jährige in Italien festgenommen worden. Die Polizei fand den Geflüchteten in einem Krankenhaus, erklärte das Landeskriminalamt Niedersachsen.
3: Es war eine spektakuläre Flucht aus dem Knast und gut organisiert. Rauf auf ein Motorrad und weg über die Grenze. Doch dann nur wenige Tage später der Crash. Ein Unfall hier in Norditalien. Der Mann landete im Krankenhaus. Und die Polizei hier, die bereits Hinweise hatte, nahm den gesuchten Mörder fest. Der hatte eine junge Frau erstochen, war zu einer lebenslangen Haftstrafe verurteilt worden und soll nun zurückgebracht werden nach Deutschland. Claudia Wächter, Italien.
1: Zum Fußball. Mit einem 4:1 gegen Bosnien-Herzegowina ist die Schweiz der K.O.-Phase der WM einen großen Schritt näher gekommen. Die Schweiz geht nur mit 4 Punkten ins letzte Gruppenspiel gegen Co-Gastgeber Kanada. Bosnien hat mit nur einem Zähler aus 2 Spielen dagegen keine guten Karten mehr. In der Partie davor hatten sich Tschechien und Südafrika 1:1 unentschieden getrennt. Zum Wetter, die aktuelle Vorhersage des Deutschen Wetterdienstes. Im Süden und Osten ist es teils klar, ansonsten eher bedeckt. Im Nordwesten und Westen gibt es teils kräftige Gewitter. Die Temperaturen sinken bis 13 Grad, in größeren Städten West- und Südwestdeutschlands kaum unter 20 Grad. Tagsüber wird es wieder schwül heiß, teils bis 38 Grad. Im Norden kann es immer wieder regnen. Ansonsten ist es oft sonnig, es kann aber Hitzegewitter geben. Am Samstag ähnlich, im Norden und Osten wolkig mit Schauern, ansonsten viel Sonne, aber auch weiterhin gewittrig bei Werten bis 38 Grad.
0: Das waren die Nachrichten.

Willkommen bei einer neuen Ausgabe von Taxi Nights hier auf Byte FM. Mein Name ist Ingo Sänger und wir starten heute mit einem tollen Stück von Hyperphonic zusammen mit Michi auf Stay True Sounds.

Ihr hört Byte FM und ihr seid bei Taxi Nights. Und nach dem tollen Stück von Hyperphonic, der übrigens ein neues Album raus hat, nennt sich Mila und daraus ist auch das Stück, nennt sich Hold Me Down, zusammen mit der Sängerin Michi auf dem tollen Label Stay True Sounds. Da wird ja eh jedes Release hier gefeatured bei Taxi Nights. Schleichen sich jetzt gerade die ersten Percussion Sounds rein von Jazzwell, ebenso aus Südafrika, mit dem Stück I See You.

Ja, Byte FM hier, Taxi Nights. Und das soeben war von dem tollen Künstler, wie soll es anders sein, aus Südafrika, nennt sich Sux, mit Ausrufezeichen davor. Da weiß ich nicht, ob man das irgendwie mit ausspricht oder nicht. Wie auch immer, zusammen mit dem Künstler Kut Bö, das Stück nennt sich Relentless. Davor hörten wir The Choice, das ist ein Stück, das mein Freund Henry L. und ich vor einigen Jahren schon aufgenommen haben. Erscheint jetzt aber auf einer tollen Compilation von auch einem alten Freund aus Bochum, DJ Mart, der mittlerweile seit vielen Jahren in Berlin lebt. Der hat eine ganz tolle Compilation veröffentlicht auf seinem eigenen Label Dodge, nennt sich Dodge with Friends. Drauf sind unter anderem auch noch tolle Künstler wie Aerobic, Hans Nieswand und auch DJ Jauche. Das Stück hören wir später auch noch hier in der Sendung. Und das kann ich wirklich nur empfehlen. Gibt's über Bandcamp, DJ Mart, Bandcamp, gebt das bei Google ein oder sonst wo in irgendeine Suchmaschine. Ich habe die Adresse jetzt nicht genau im Kopf. Dodge with Friends, tolle Doppel-LP, sieht auch super aus. Design von auch einem alten Bekannten aus Essener Tagen, Tino Valentinic. Der lebt mittlerweile ganz viele Jahre in Wien. Da ist auf jeden Fall alles oldschool-mäßig zusammengekommen. Kann ich nur empfehlen. Hört weiter, Taxi Nights. 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

Dieses Stück hier soeben ist unverkennbar von Sayo, der Sängerin aus Südafrika mit dem Titel Serious. Ist, glaube ich, noch nicht erschienen, wird demnächst aber rauskommen auf einer EP mit 3 Tracks. Davor war Pujie mit dem Stück Music Take Control und davor, das habe ich ganz vergessen anzukündigen, ein ganz, ganz tolles Stück von DJ Kotze auf der Spiralen-EP auf Pampa Records. Stück heißt Wo ist Patrick? Und weiter geht's noch ein bisschen deeper mit Hannah Honor, dem Stück Shibuya Oiran aus Japan unverkennbar im Kuniyuki Remix. Der ist auch aus Japan. Wie immer eine tolle Kombi.

Ihr seid bei Byte FM und ihr hört Taxi Nights. Und das hier soeben war das vorhin angekündigte Stück von DJ Jauche auf der Compilation Dodge with Friends. Das Stück heißt A Cube in a Triangle. Davor Worry, der Matthew Herbert Mix von Catching Flies. Davor hörten wir Philippa mit dem Stück Mixed Messages auf der 30 Jahre Free Range Compilation. Da ist auch eine Vorab-EP mit 4 Tracks erschienen. Und weiter geht's mit den Künstlern Saved My Life. Da ist unter anderem Siggertunes dabei mit dem Stück Beauty and Thug. Das ist der SML Club Edit und das ist auf dem Label von Sinti erschienen. Nennt sich 803 Crystal Grooves. Ganz toll.

wenn das nicht eine Hommage an Chicago ist. Das ist hier Johannes Halbert aus Berlin. Johannes Halbert, Dauergast hier bei Taxi Nights mit seiner neuen EP auf Frank Music. Davor CL Assad auf Local Talk, dem schwedischen Label. Das Stück Jump In im Marcel Vogel Remix. Davor Save My Life, hatte ich schon gesagt. Weiter geht's mit Nightmares on Wax, mal wieder ein House-Track, super. Nennt sich Patang.

Ihr seid bei Byte FM und ihr hört Taxi Nights. Und das hier soeben die ganz tolle Deep House Kombination aus Ed Jazz und Fred Everything. Die hatten schon so ein Mini-Album vor einem Monat, ist das erschienen. Das hier ist ein Stück, nennt sich Conquest. Auch toll, finde ich. Davor ein Stück von der Secret Weapons Part 18 Compilation of Inner Visions. Und zwar mit dem Dancehall Sample. Nennt sich So What von Oggy, Ivan Pugliaris und Reza. Davor hatten The Nightmares on Wax, hatte ich schon gesagt. Weiter geht's mit White Square, dem Stück Twin Humanities.

0: Sexy Nights geht schon wieder dem Ende zu, hier auf Byte FM. Und zwar soeben mit Lazarus Man zusammen mit Martin Stimming. Tolle Kombination. Lazarus Man hat ein tolles Album, nennt sich Skin. Das Stück hier ist auf dem Album, nennt sich In You Go. Davor Jonathan Kaspar mit dem Stück I. Unverkennbar I. Finde ich auch ganz toll. Ist auf einer Dreier-EP erschienen auf Math Records. Math, dem Label von Manole Tuff. Da sind alle drei Stücke super. Wir enden heute mit John Beltran mit dem Stück Sunrise and the Life We Live auf Music for Dreams. Und wir hören uns wieder in einem Monat. Mein Name ist Ingo Sänger. Bis dahin. Ciao.
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2: Das Mixtape der HörerInnen auf Byte FM mit Henning Tudor-Kasbohm und euren Wünschen zu einem Thema. Das Thema lautet diesmal Spiel, inspiriert von unserem Album der Woche Bingo von La Sécurité. In diesem Sinne, kommt, spielt mit mir, wie Manfred Krug, gewünscht von Cornelius.